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1: Ich bin Ursula Winkler. Russland muss nach dem Anschlagsversuch mit einer Sprengstoffdrohne auf dem Flughafen Leipzig-Halle mit einem umfassenden neuen Sanktionspaket der EU rechnen. Die Außenbeauftragte Kallas sagte bei Beratungen der Außenminister in Irland, es liefen bereits Vorbereitungen, um 1600 weitere Personen und Unternehmen mit Verbindungen zum militärisch-industriellen Komplex Russlands mit Strafmaßnahmen zu belegen. Möglicherweise würden weitere hinzukommen. Nach zwei Angriffen auf die Stromversorgung in Brandenburg und NRW fordert die Deutsche Polizeigewerkschaft mehr Investitionen in den Schutz der kritischen Infrastruktur. Es fehle nicht an technischen Möglichkeiten, sondern an Investitionen, sagte der Bundesvorsitzende Teggerz.
2: Moderne Sensoren entlang von Hochspannungsleitungen, digitale Überwachungssysteme und weitere Schutztechnologien würden international bereits erfolgreich eingesetzt. Der Schutz kritischer Infrastruktur sei zunächst Aufgabe der Betreiber selbst. Wer die Verantwortung für die Sicherheit seiner Anlagen trage, müsse auch in deren Schutz investieren, so Teggerz. Nach dem Angriff auf das Stromnetz in Brandenburg gehen die Ermittler davon aus, dass auch die Störung an einem Umspannwerk in Bergheim bei Köln auf verfassungsfeindliche Sabotage zurückgeht. David Riemer, Berlin.
1: Das Bundeskabinett hat die geplante Einkommensteuerreform auf den Weg gebracht. Vor allem Familien sowie Menschen mit kleinen und mittleren Einkommen sollen weniger Steuern zahlen.
3: Dafür dreht die Regierung an mehreren Stellschrauben. Der steuerfreie Grundbetrag steigt, das Kindergeld und die Pauschale für berufliche Ausgaben. Eine Familie mit zwei mittleren Einkommen und zwei Kindern könnte dann gut 600 Euro sparen. Wer sehr viel verdient, zahlt dagegen mehr Steuern. Finanzminister Klingbeil hält das für fair. Gerade weil ja so vieles teurer geworden ist, seien ein paar hundert Euro mehr im Jahr für Familien wichtig. Gewerkschaften halten die Entlastung für zu klein. Wirtschaftsverbände kritisieren wiederum die höheren Steuern für Spitzenverdiener. Zoe Tassovali, Nachrichtenredaktion.
1: Auf einer Fahrt mit rund 200 Kilometern pro Stunde hat sich bei einem ICE eine Waggontür geöffnet. Jetzt fahndet die Bundespolizei nach einem Täter. Nach ersten Ermittlungen wurde die Notentriegelung der Tür geöffnet. Der Lokführer hatte den ICE bei Karlstadt in Bayern sofort gestoppt. Verletzt wurde niemand.
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1: Ich bin Ursula Winkler. Russland muss nach dem gescheiterten Angriff mit einer Sprengstoffdrohne auf dem Flughafen Leipzig-Halle mit einem umfassenden neuen EU-Sanktionspaket rechnen. Das sagte die Außenbeauftragte Kallas bei Beratungen der Außenminister in Irland.
2: Diese zusätzlichen Sanktionen waren schon im August angekündigt worden, also noch bevor Russland von Deutschland wegen des Anschlags in Leipzig beschuldigt wurde. Es geht jetzt um Einreiseverbote und Sperrung möglicher Konten von rund 1600 Personen und Unternehmen mit Verbindungen zum sogenannten militärisch-industriellen Komplex Russlands. Die EU-Außenbeauftragte sagte, alle EU-Staaten stünden hinter Deutschland. Genau diese geschlossene Reaktion brauchen wir, sagte sie. Und sie sprach von staatlich unterstütztem Terrorismus. Dieter Ebeling, Brüssel.
1: In dieser Woche hat es gleich zwei Angriffe auf die Stromversorgung gegeben. Sowohl an einem Umspannwerk in Südbrandenburg als auch an einem in Bergheim bei Köln. An beiden Stellen wurden nach Angaben der Behörden Abschussvorrichtungen und Pyrotechnik gefunden. Die Ermittler gehen davon aus, dass beide Vorfälle auf verfassungsfeindliche Sabotage zurückzuführen sind. Vierjährige sollen künftig bundesweit nach denselben Regeln auf Sprache und Entwicklung getestet werden. Das Bundeskabinett hat das neue Kita-Gesetz von Familienministerin Prien gebilligt. Bis 2034 will der Bund dafür gut 9 Milliarden Euro ausgeben.
3: Prien sagt, noch immer entscheidet das Elternhaus viel zu stark darüber, welche Chancen ein Kind später hat. Genau deshalb will sie schon vor der Schule ansetzen. Es soll geschaut werden, wie gut Kinder sprechen, sich bewegen und sich generell entwickeln. Sozialverbände finden die Pläne natürlich gut. Der Paritätische Gesamtverband fordert ebenfalls mehr Geld dort, wo besonders viel Hilfe nötig ist. Die Grünen kritisieren allerdings die Finanzierung. Sie rechnen vor, dass der Bund künftig deutlich weniger Geld pro Jahr für frühkindliche Bildung bereitstellt. Zoe Tassovali, Nachrichtenredaktion.
1: Bei einer Attacke mit einer Flüssigkeit auf einen AfD-Informationsstand im rheinland-pfälzischen Bad Kreuznach sind 9 Menschen verletzt worden. Den Ermittlungen nach wurde die Flüssigkeit aus einem Gebäude in Richtung des Parteistandes geschüttet. Mehrere Personen erlitten leichte Hautreizungen durch Spritzer. Ein Tatverdächtiger wurde ermittelt. Um welche Art Flüssigkeit es sich handelte, ist noch unklar.
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1: Ich bin Ursula Winkler. In dieser Woche hat es gleich zwei Angriffe auf die Stromversorgung gegeben. Sowohl an einem Umspannwerk in Südbrandenburg als auch an einem in Bergheim bei Köln. Die Ermittler gehen davon aus, dass beide Vorfälle auf verfassungsfeindliche Sabotage zurückzuführen sind. NRW-Innenminister Reul sprach am Abend im ZDF-Heute-Journal von deutlichen Parallelen.
2: Ja, mittlerweile sind wir relativ sicher, dass es viele Parallelen gibt, weil die Art und Weise, wie diese Taten vollzogen worden sind, durchaus Parallelen aufweisen. Zum Beispiel die Abschussvorrichtungen, die wir gesehen haben, die ja wahrscheinlich dazu geführt haben, dass man die Kabel über das Überspannungsnetz geschickt hat, ist so ähnlich gelaufen.
1: NRW-Innenminister Reul beim ZDF. Russland muss nach dem Anschlagsversuch mit einer Sprengstoffdrohne auf dem Flughafen Leipzig-Halle mit einem neuen Sanktionspaket der EU rechnen. In der Vorbereitung sind Strafmaßnahmen gegen 1600 weitere Personen und Unternehmen mit Verbindungen zum militärisch-industriellen Komplex Russlands, hieß es nach Beratungen der EU-Außenminister.
3: Die Bundesregierung rechnet den Anschlagsversuch eindeutig Russland zu und hat bereits Vergeltungsmaßnahmen angekündigt. Dazu gehören unter anderem die Schließung des Generalkonsulats in Bonn und die Ausweisung zahlreicher Diplomaten. Russlands Präsident Putin bezeichnete die Maßnahmen als schweren Fehler und sprach von Beweisfälschung. Außenminister Wadefuhl wies die Vorwürfe zurück. Auch Frankreich und Finnland unterstützen weitere Sanktionen gegen Moskau. Laut Medienberichten haben die Ermittler inzwischen zwei Tatverdächtige im Visier. David Riemer, Berlin.
1: Kurz vor der Landtagswahl reist Kanzler Merz heute nochmal für einen Wahlkampftermin nach Sachsen-Anhalt. Er nimmt unter anderem in Leuna an einer Diskussion mit Ministerpräsident und CDU-Spitzenkandidat Schulze teil. Merz war am Montag in den Wahlkampf in Ostdeutschland eingestiegen. Dabei war er in Mecklenburg-Vorpommern in Kühlungsborn von Passanten ausgepfiffen und beschimpft worden. Mit der Ehrung von Hollywood-Star George Clooney sind die Filmfestspiele Venedig eröffnet worden. Der 65-Jährige erhielt bei der Eröffnungsgala den Goldenen Löwen für sein Lebenswerk. 21 Filme konkurrieren um den Hauptpreis des Festivals. Die Preisverleihung ist dann Ende kommender Woche.
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1: Ich bin Ursula Winkler. Nach zwei Angriffen auf die Stromversorgung in Brandenburg und NRW fordert die Deutsche Polizeigewerkschaft mehr Investitionen in den Schutz der kritischen Infrastruktur. Es fehle nicht an technischen Möglichkeiten, sondern an Investitionen, sagte der Bundesvorsitzende Teggerz.
2: Moderne Sensoren entlang von Hochspannungsleitungen, digitale Überwachungssysteme und weitere Schutztechnologien würden international bereits erfolgreich eingesetzt. Der Schutz kritischer Infrastruktur sei zunächst Aufgabe der Betreiber selbst. Wer die Verantwortung für die Sicherheit seiner Anlagen trage, müsse auch in deren Schutz investieren, so Teggerz. Nach dem Angriff auf das Stromnetz in Brandenburg gehen die Ermittler davon aus, dass auch die Störung an einem Umspannwerk in Bergheim bei Köln auf verfassungsfeindliche Sabotage zurückgeht. David Riemer, Berlin.
1: Kurz vor der Landtagswahl reist Kanzler Merz heute nochmal für einen Wahlkampftermin nach Sachsen-Anhalt. Er nimmt unter anderem in Leuna an einer Diskussion mit Ministerpräsident und CDU-Spitzenkandidat Schulze teil. Merz war am Montag in den Wahlkampf in Ostdeutschland eingestiegen. Dabei war er in Mecklenburg-Vorpommern in Kühlungsborn von Passanten ausgepfiffen und beschimpft worden. Das Bundeskabinett hat die geplante Einkommensteuerreform auf den Weg gebracht. Vor allem Familien sowie Menschen mit kleinen und mittleren Einkommen sollen weniger Steuern zahlen.
3: Dafür dreht die Regierung an mehreren Stellschrauben. Der steuerfreie Grundbetrag steigt, das Kindergeld und die Pauschale für berufliche Ausgaben. Eine Familie mit zwei mittleren Einkommen und zwei Kindern könnte dann gut 600 Euro sparen. Wer sehr viel verdient, zahlt dagegen mehr Steuern. Finanzminister Klingbeil hält das für fair. Gerade weil ja so vieles teurer geworden ist, seien ein paar hundert Euro mehr im Jahr für Familien wichtig. Gewerkschaften halten die Entlastung für zu klein. Wirtschaftsverbände kritisieren wiederum die höheren Steuern für Spitzenverdiener. Zoe Tassovali, Nachrichtenredaktion.
1: Deutschland wird Nepal nach der verheerenden Sturzflut Hilfsgüter liefern. Ein Sprecher des Auswärtigen Amtes sprach von Planen, Wasserfiltern, Moskitonetzen und weiteren Hilfen für die Menschen in der Katastrophenregion. Das Material werde über das EU-Katastrophenschutzverfahren bereitgestellt.
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1: Ich bin Katrin Müller. In dieser Woche hat es gleich zwei Angriffe auf die Stromversorgung gegeben, sowohl an einem Umspannwerk in Brandenburg als auch an einem Werk in Bergheim bei Köln. Die Ermittler gehen davon aus, dass beide Vorfälle auf verfassungsfeindliche Sabotage zurückzuführen sind. NRW-Innenminister Reul sprach am Abend im ZDF von deutlichen Parallelen bei den beiden Fällen.
2: Ja, mittlerweile sind wir relativ sicher, dass es viele Parallelen gibt, weil die Art und Weise, wie diese Taten vollzogen worden sind, durchaus Parallelen aufweisen. Zum Beispiel die Abschussvorrichtung, die wir gesehen haben, die ja wahrscheinlich dazu geführt haben, dass man die Kabel über das Überspannungsnetz geschickt hat, ist so ähnlich gelaufen.
1: In der Nähe beider Orte wurden nach Angaben der Behörden Abschussvorrichtungen und Pyrotechnik gefunden, die womöglich bereits vor längerer Zeit dort installiert worden waren. Russland muss nach dem Anschlagsversuch mit einer Sprengstoffdrohne auf dem Flughafen Leipzig-Halle mit einem umfassenden neuen Sanktionspaket der Europäischen Union rechnen. Moskau kündigte bereits Gegenmaßnahmen an und schließt nun nach Angaben von Außenminister Lavrov das Goethe-Institut in Russland. Es handle sich um eine Reaktion auf die angekündigte Schließung des russischen Hauses in Berlin, sagte er. Die SPD-Bundestagsfraktion geht in Klausur. Sie will heute und morgen unter anderem über Veränderungen in der Arbeitswelt durch KI und neue Technologien beraten. Stargast ist Schauspieler und Entertainer Harpe Kerkeling.
3: Kerkeling tritt dort nicht etwa als Horst Schlemmer auf, um die Sozialdemokraten zu bespaßen. Es wird seriös. Sein Vortrag zur SPD-Klausur trägt den Titel Alles Ansichtssache, wo die Toleranz in einer Demokratie ihre Grenzen hat und worauf es jetzt ankommt. Mit Spannung wird erwartet, ob die Fraktion in ihrer Klausur klar Position bezieht zur geplanten Abschaffung der Rente mit 63 und zur zukünftigen Attestpflicht ab dem ersten Krankheitstag. Zwei Regierungsvorhaben, die die SPD bislang mitträgt, aber wohl gerne kippen würde. Uli Reitinger, Berlin.
1: Mit der Ehrung von Hollywood-Star George Clooney sind die 83. Filmfestspiele Venedig eröffnet worden. Der 65-Jährige erhielt bei der Eröffnungsgala den Goldenen Löwen für sein Lebenswerk. Eröffnet wurde das Festival anschließend mit dem neuen Film des britischen Trainspotting-Regisseurs Danny Boyle.
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0: Okay.
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2: Ich bin Katrin Müller. Die Regierung in Moskau wird nach Angaben von Außenminister Lavrov die Goethe-Institute in Russland schließen. Es handle sich um eine Reaktion auf die angekündigte Schließung des russischen Hauses in Berlin, sagte er laut Nachrichtenagentur Interfax. Die Bundesregierung hatte die infolge des Fundes einer Sprengstoffdrohne auf dem Flughafen Leipzig-Halle angekündigt. Der Bundesverband der erneuerbaren Energien hat nach Angriffen auf das Stromnetz in Brandenburg und Nordrhein-Westfalen ein Backup-System für Notfälle im Stromnetz gefordert. Ein vollständiger Schutz sei schwierig, das System müsse so aufgestellt werden, dass Ausfälle weniger Auswirkungen haben, sagte Verbandspräsidentin Ursula Heinen-Esser der Rheinischen Post.
3: Bioenergie und Wasserkraftwerke zum Beispiel könnten nach einem Stromausfall ohne externe Stromversorgung schnell wieder hochgefahren werden. Und auch Batteriespeicher könnten im Ernstfall kurzfristig einspringen und Strom bereitstellen, sagt die Verbandspräsidentin. Es gehe in der aktuellen Lage darum, Risiken zu minimieren und die Auswirkungen so gering wie möglich zu halten. Der Bundesverband der Energie- und Wasserwirtschaft fordert außerdem mehr Überwachung sensibler Bereiche. Diana Kramer, Nachrichtenredaktion.
2: Vor einer möglicherweise entscheidenden Sitzung des VW-Aufsichtsrats ist die Zukunft mehrerer deutscher Werke höchst ungewiss. Medienberichten zufolge soll die Produktion in Emden und Zwickau 2031, im Werk Hannover 2032 und im Audi-Werk Neckarsulm 2034 auslaufen. Dagegen gibt es heftigen Widerstand.
4: Die IG Metall hat die Gerüchte, wonach das Aus für die Werke bereits beschlossen sei, als Zitat Quatsch zurückgewiesen. Der Aufsichtsrat kommt am Freitag zusammen. Zentrales Thema dürften die Zukunfts- und Sparpläne von VW-Chef Blume sein. Die rot-grüne Landesregierung in Niedersachsen will nach eigenen Angaben um alle vier Werke kämpfen. Auch die Ministerpräsidenten von Sachsen und Baden-Württemberg, Kretschmer und Özdemir, halten Schließungen nicht für ausgemacht. David Riemer, Nachrichtenredaktion.
2: Kurz vor der Landtagswahl reist Kanzler Merz erneut für einen Wahlkampftermin nach Sachsen-Anhalt. Er nimmt unter anderem in Leuna an einer Diskussion mit Ministerpräsident und CDU-Spitzenkandidat Schulze teil. Zuvor hatte Merz auch Mecklenburg-Vorpommern besucht und war in Kühlungsborn von Passanten ausgepfiffen und beschimpft worden.
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5: Heute bleibt es zunächst meist dicht bewölkt. Gebietsweise fällt hier und da etwas Regen. Im Tagesverlauf lockern die Wolken dann stellenweise auf. Zeitweise zeigt sich die Sonne. Bis zum Abend sind aber noch einzelne Schauer möglich. Die Temperaturen etwa 20 bis 23 Grad. In der Nacht klingen die letzten Schauer weitgehend ab. Danach bleibt es wechselnd bis stark bewölkt. Und meist trocken. Mit 15 bis 17 Grad bleibt es auch recht milde. Schau auf den Pararadio-Wettertrend. Morgen zum Freitag startet der Tag überwiegend bewölkt. Zeitweise fällt wieder Regen. Im Tagesverlauf nehmen die Schauer wieder zu. Örtlich sind noch kräftige Regen möglich. Vereinzelt kann es auch zu Gewittern kommen. Die Höchstwerte liegen zwischen 19 und 27 Grad.
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5: Bitte Vorsicht auf den Straßen Berlin und Brandenburg. Die A9 Halle Leipzig in Richtung Berlin ist zwischen Skoitzitzer Kreuz und Halle Saale. Hier hat es einen Unfall gegeben. Aufgrund der Reinigungsarbeiten ist die rechte Spur gesperrt und die mittlere Spur gesperrt noch bis zum Nachmittag. Auf der A13 Berlin in Richtung Dresden zwischen Duben und Lübbenau steht ein defektes Fahrzeug auf der rechten Spur. In Moabit und Tiergarten. Im Tiergartentunnel ist in Richtung Kreuzberg einen Unfall gegeben. In Pankow auf der Breite Straße in Höhe der B96A Mühlenstraße sind die Ampeln aus. Fahren Sie bitte vorsichtig und kommen Sie gut und sicher durch den Morgen.
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5: Einen wunderschönen guten Donnerstagmorgen, 7.05 Uhr haben wir es. Das Wochenende naht so langsam, der erste Kaffee wirkt noch nicht. Ja, wahrscheinlich sollte ich doch noch eher im Bett liegen. Aber dafür bringe ich trotzdem gute Laune und gute Musik für Sie mit. Und der meteorologische Herbstanfang hat am Dienstag angefangen mit dem 1. September. Was gilt es jetzt so zu beachten? So langsam kommen ja wieder die kälteren Temperaturen auf uns zu. Die Heizung, die wird doch mal eher gebraucht. Oder der dicke Pullover am Morgen. Mein Kollege Thomas Bremser hat da mal ein bisschen zusammengefasst, was so vier Dinge sind, die Hausbesitzer, Wohnungsbesitzer, jeder jetzt beachten sollte mit dem meteorologischen Herbstanfang. Dies hören Sie gleich nach dem Regionalreport. Aber erstmal habe ich gute Musik. Solo Parati von Alvaro Soler, um nochmal ein bisschen Sommer reinzukriegen. Aber erstmal gehen wir in die Freiheit mit Nelly Furtado und I'm Like a Bird.

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1: Mauersegler, Schwarzmilane, Nachtigallen. Viele Vogelarten sind schon gen Süden gezogen oder gerade unterwegs. Doch der große Vogelzug steht noch bevor. Derzeit sammeln sich erste Kraniche an ihren großen Rastplätzen im Nordosten von Deutschland, wie der Kranichexperte Günther Nowald sagte. In Deutschland gäbe es mehr als 13.000 Brutpaare. Bis Oktober wurden hierzulande für den Herbstzug mindestens 200.000 bis 300.000 Kraniche gleichzeitig rasten, die meisten davon aus Skandinavien, Polen und dem Baltikum. Insgesamt werde Deutschland von über 400.000 Kranichen überflogen. Wir sind einer der wichtigsten Kranich-Sammel- und Rastplätze in Europa, sagte der Geschäftsführer der gemeinnützigen Organisation Kranichschutz zu Deutschland, in Bezug auf die Boddenlandschaft am Darß, bei Stralsund und auf Rügen. Auch an den anderen Rastplätzen, wie etwa im Rhin-Havel-Luch nördlich von Berlin, werden im Herbst abends schon mal 60.000 bis 70.000 Tiere gezählt. Das Rastmaximum wird meist in den ersten Oktoberhälfte erreicht. Der Hauptzug gen Süden beginnt demnach Ende der zweiten Oktoberhälfte. Die genaue Zeit hängt stark von den Windbedingungen ab, also von Rückenwind für den Flug Richtung Südwesten. Die meisten Kraniche ziehen demnach auf die Iberische Halbinsel, viele jedoch nur bis nach Frankreich. Und immer mehr Tiere überwintern inzwischen sogar in Deutschland. Vor 25 Jahren sei der beringten Kranichen noch eine mittlere Zugdistanz von 1700 Kilometern ermittelt worden, sagte Nowald. Inzwischen seien es nur noch 500 Kilometer. Viele Kraniche sind keine Langstreckenzieher mehr, betonte er. Grund dafür sind die milderen Winter und vor allem die fehlende Schneedecke. Damit können viele Tiere sich auf Feldern noch an den Ernterückständen laben und müssen die mühsame Reise nur noch bei plötzlichen Wettereinbrüchen antreten. Aufgrund der hierzulande stark gestiegenen Kranichbestände sprach Nowald von einer Erfolgsgeschichte für den Naturschutz.
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0: Die Blätter fallen, die Temperaturen sinken und bald kommt die Heizung wieder zum Einsatz. Für Meteorologen ist der 1. September offiziell Herbstanfang. Und das heißt auch, wir sollten Haus und Wohnung auf die kalte Jahreszeit vorbereiten. Mein Kollege Thomas Bremser hat sich da mal ein bisschen schlau gemacht. Hallo Thomas.
1: Ja, grüß dich.
0: Thomas, bevor es draußen wirklich zum ersten Mal knackig kalt wird, was sollte ich da als Hausbesitzer noch erledigen?
1: Ich sollte unbedingt prüfen, ob die Regenrinnen an meinem Haus wirklich frei sind. Verstopfen etwa Laub und Schmutz die Rinne, staut sich das Wasser im Inneren. Und das kann bei Minusgraden dazu führen, dass das Wasser im Rohr friert und das Rohr im schlimmsten Fall platzt. Genau darum sollten wir im Herbst auch den Zulauf aller Wasserleitungen im Außenbereich absperren. Experten raten, das Rohr zu leeren und das Ventil geöffnet zu lassen. Dadurch werden die Dichtungen weniger stark strapaziert.
0: Im Herbst kann es nicht nur kalt werden, sondern auch stürmisch. Was sollte ich bei meinem Grundstück da denn beachten?
1: Gebrochene Dachziegel können schnell zum echten Risiko werden, denn ein starker Sturm kann in dem Fall leichter Teile des Daches abdecken. Ich sollte also, soweit das möglich ist, einen Blick nach oben auf mein Hausdach werfen. Wenn ich dort Lücken erkenne oder heruntergefallene Ziegel, sind Experten gefragt. Die raten übrigens dazu, zusätzliche Dachklammern einbauen zu lassen. Die sind bei neuen Dächern Standard, bei alten können sie unkompliziert nachgerüstet werden.
0: Vom Frühjahrsputz kennen wir das ja. Aber auch jetzt im Herbst sollten wir nochmal ordentlich die Fenster putzen. Aber warum eigentlich?
1: Wenn ich neben den Fenstern noch die Dichtungen reinige, kann ich langfristig vermeiden, dass sie porös werden und die Heizungswärme nach draußen entweicht. Und ich kann auch gleich testen, ob die Fenster weitestgehend dicht sind, mit dem Papiertest. Beim Schließen des Fensters einfach ein Papier zwischen Dichtung und Fensterrahmen einklemmen, lässt es sich leichter rausziehen. Obwohl das Fenster zu ist, spricht das für undichte Fenster. Dann sollte ich eine Firma beauftragen.
0: Mit den kommenden kalten Temperaturen im Herbst werden wir vermutlich auch die Heizung nach längerer Zeit wieder brauchen. Was sollte ich da vorab machen, damit die läuft?
1: Wenn ich meine Zimmer im Sommer umgestellt habe oder neue Möbel gekauft habe, sollte ich checken, ob alle Heizkörper auch frei stehen. Denn Vorhänge und Möbel können dazu führen, dass sich die Wärme staut. Ich muss dann länger und mehr heizen, um den Raum zu erwärmen. Beim Rundgang kann ich dann auch gleich den Staub von den Heizungen wischen. Hat er sich nämlich zwischen den Lamellen festgesetzt, bremst das die Luftzirkulation im Heizkörper. Die Wärme wird dann etwas schlechter im Raum verteilt.
0: Und das sorgt natürlich für höhere Heizkosten und ein größeres Loch im Geldbeutel. Dankeschön, Thomas Bremser.
1: Ja, bitteschön. Mach's gut.
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1: Heute bleibt es zunächst meist dicht bewölkt. Gebietsweise fällt etwas Regen. Im Tagesverlauf lockern die Wolken dann stellenweise auf und zeitweise kann sich auch die Sonne zeigen. Bis zum Abend sind aber noch Einzelschauer möglich. Die Temperaturen steigen auf milde 20 bis 23 Grad. In der Nacht klingen die Schauer weitgehend ab. Danach bleibt es wechselnd bis stark bewölkt, aber meist trocken. Mit 15 bis 17 Grad bleibt es vergleichsweise mild. Schau auf den Power Radio Wettertrend. Morgen startet der Tag überwiegend bewölkt. Zeitweise fällt etwas Regen. Im Tagesverlauf nehmen die Schauer aber wieder zu. Örtlich sind auch kräftige Regen möglich. Vereinzelt kann es auch zu Gewittern kommen. Die Höchstwerte liegen hier zwischen 19 bis 27.
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1: Bitte Vorsicht auf den Straßen Berlin und Brandenburgs, die A9 Halle Leipzig in Richtung Berlin zwischen Schkeuditzer Kreuz und Halle Saale ist aufgrund von Reinigungsarbeiten nach einem Unfall die rechte und mittlere Spur gesperrt, noch bis zum Nachmittag. Auf der A13 Dresden in Richtung Berlin zwischen Roland und Schwarzheide liegen Reifenteile auf der Fahrbahn im Baustellenbereich. Im Landkreis Märkisch-Oderland zwischen Neutrebin und Alttrebin ist der Bahnhofübergang nach einem Unfall komplett gesperrt. Und im Moabit und Tiergarten, im Tiergartentunnel in Richtung Kreuzberg hat es einen Unfall gegeben. Hier bitte vorsichtig fahren. Kommen Sie gut und sicher durch den Morgen.
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1: In Oranienburg-Lehnitz ist eine 500 Kilogramm schwere Weltkriegsbombe erfolgreich entschärft worden. Rund 4.700 Menschen mussten zuvor ihre Wohnungen verlassen. Erst am Abend gab die Stadtverwaltung Entwarnung und hob den Sperrkreis auf. Die Entschärfung hatte sich zunächst mehrfach verzögert. Dreimal mussten die Mitarbeiter der Kampfmittelbeseitigung ihre Arbeit unterbrechen, weil sich unbefugte Menschen im Sperrkreis aufhielten, wie die Sprecherin der Stadtverwaltung schrieb. Einsatzkräfte mussten den rund 1000 Meter großen Sperrkreis daher mehrfach kontrollieren, bevor der Kampfmittelbeseitigungsdienst die Arbeit fortsetzen konnte. Daher dauerte die Entschärfung ungewöhnlich lang. Auch der Bahnverkehr war von der Maßnahme betroffen. Die S-Bahn fuhr zeitweise eingeschränkt, zudem wurde ein Busnotverkehr eingerichtet. Die Regionalzüge wurden ebenfalls unterbrochen. Am Abend konnten die Anwohner in den Sperrkreisen zurückkehren und auch der Bahnverkehr wurde wieder aufgenommen. Die Bombe amerikanischer Bauart war bei einer systematischen Kampfmittelsuche in rund 6,5 Meter Tiefe entdeckt worden. Sie war mit einem intakten chemischen Langzeitzünder versehen.
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1: Ich bin Katrin Müller. Russland schließt nach Angaben von Außenminister Lavrov die Goethe-Institute in Russland. Es handelt sich um eine Reaktion auf die angekündigte Schließung des russischen Hauses in Berlin infolge des Fundes einer Sprengstoffdrohne auf dem Flughafen Leipzig-Halle. Das sagte Lavrov der Agentur Interfax zufolge.
2: Das Goethe-Institut hier in Russland ist eine der wenigen noch verbliebenen deutsch-russischen Verbindungen in Krisenzeiten. Filialen gibt es nicht nur hier in Moskau, sondern auch in St. Petersburg und Jekaterinburg. Dass es nun geschlossen wird, ist vor allem für viele europafreundliche und dem Westen gegenüber offene Russen ein schwerer Schlag. Das Goethe-Institut hat nicht nur Kulturveranstaltungen hier in Russland organisiert, sondern verbreitet vor allem auch die deutsche Sprache. Damit soll es nun bald vorbei sein. Aus Moskau, Ulf Mauder.
1: In dieser Woche hat es gleich zwei Angriffe auf die Stromversorgung gegeben, sowohl an einem Umspannwerk in Brandenburg als auch an einem Werk in Bergheim bei Köln. Die Ermittler gehen davon aus, dass beide Vorfälle auf verfassungsfeindliche Sabotage zurückzuführen sind. NRW-Innenminister Reul sprach am Abend im ZDF von deutlichen Parallelen bei den beiden Fällen. Die SPD-Bundestagsfraktion geht in Klausur. Sie will heute und morgen unter anderem über Veränderungen in der Arbeitswelt durch KI und neue Technologien beraten. Stargast ist Schauspieler und Entertainer Harpe Kerkeling.
3: Kerkeling tritt dort nicht etwa als Horst Schlemmer auf, um die Sozialdemokraten zu bespaßen. Es wird seriös. Sein Vortrag zur SPD-Klausur trägt den Titel »Alles Ansichtssache, wo die Toleranz in einer Demokratie ihre Grenzen hat und worauf es jetzt ankommt«. Mit Spannung wird erwartet, ob die Fraktion in ihrer Klausur klar Position bezieht zur geplanten Abschaffung der Rente mit 63 und zur zukünftigen Attestpflicht ab dem ersten Krankheitstag. Zwei Regierungsvorhaben, die die SPD bislang mitträgt, aber wohl gerne kippen würde. Uli Reitinger, Berlin.
1: Mit der Ehrung von Hollywood-Star George Clooney sind die 83. Filmfestspiele Venedig eröffnet worden. Der 65-Jährige erhielt bei der Eröffnungsgala den Goldenen Löwen für sein Lebenswerk. Eröffnet wurde das Festival anschließend mit dem neuen Film des britischen Trainspotting-Regisseurs Danny Boyle.
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4: Heute bleibt es zunächst meist dicht bewölkt. Gebietsweise fällt etwas Regen. Im Tagesverlauf lockern die Wolken dann stellenweise auf. Und zeitweise kann sich auch die Sonne zeigen. Bis zum Abend sind aber noch Einzelschauer möglich. Die Temperaturen steigen auf milde 20 bis 23 Grad. In der Nacht klingen die Schauer weitgehend ab. Danach bleibt es wechselnd bis stark bewölkt, aber meist trocken. Mit 15 bis 17 Grad bleibt es vergleichsweise mild. Schau auf den Power-Radio-Wettertrend. Morgen startet der Tag überwiegend bewölkt. Zeitweise fällt etwas Regen. Im Tagesverlauf nehmen die Schauer aber wieder zu. Örtlich sind auch kräftige Regen möglich. Vereinzelt kann es auch zu Gewittern kommen. Die Höchstwerte liegen hier zwischen 19 bis 27.
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4: Bitte Vorsicht auf den Straßen Berlin und Brandenburgs auf der 113 stadteinwärts zwischen Waltersdorfer Dreieck und Schönefeld Süd gibt es Behinderung durch eine noch ungesicherte Unfallstelle auf der linken und mittleren Spur. Auf der B166 Schwedt in Richtung Kreuz Uckermark zwischen Wendemark und der A20 ist in Höhe Zichow eine noch ungesicherte Unfallstelle. Hier bitte vorsichtig fahren. Auf dem Berliner Stadtring A100 in Richtung Wedding zwischen Britzer Tunnel und Innsbrucker Platz staut es sich aktuell auf 10 bis 15 Minuten mehr. Und B1, B5, Biesdorf, Alte Biesdorf in Höhe Märkische Allee sind die Ampeln aus. Fahren Sie bitte vorsichtig und kommen Sie gut und sicher durch den Donnerstagmorgen.
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4: Einen wunderschönen Donnerstagmorgen, 8.05 Uhr haben wir. Mein Name ist Sally Sia und Power Radio an diesem Morgen. Meine Kollegin Manisha erfüllt auch heute wieder ihre Wünsche. Und da wünscht ihr was at power-radio.de oder 030 120 83 43 8 für den Wünsche-AB. So langsam kommt ja auch die Herbstzeit und damit leider auch die Spinnenzeit. Sind Sie eine Person, die Angst haben vor Spinnen? Ich auch. Meine Kollegin Annabel Giesbett hat aber so ein bisschen mal sich recherchiert und zusammengefasst, wofür die eigentlich gut sind, die Spinnen, und was man am besten damit machen sollte, anstatt sie eher in den Staubsauger zu jagen. Das hören Sie gleich nach dem Regionalreport, aber erstmal gibt's gute Musik. Olivia Rodrigo mit Driver's License. Aber erstmal kriegen Sie, was Sie geben, mit den New Radicals. 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
2: Das Eröffnungsspiel von Hertha im neuen Stadion sollte laut ersten Plänen im vergangenen Jahr stattgefunden haben. Lange passierte nichts. Nun kommt Bewegung rein. Für Fußball-Zweitligist Hertha BSC gibt es in der Stadionfrage nach längerer Pause neue Perspektiven. Die Expertenkommission Fußballstadion im Olympiapark gab ihr Platz Z für ein Grundstück an der Jesse-Owens-Allee südlich des Maifeldes und empfahl dem Verein, beim Bezirk Charlottenburg-Wilmersdorf eine Bauvoranfrage für diesen Standort zu stellen, wie die Senatsverwaltung für Inneres und Sport mitteilte. Mit dieser Voranfrage können bau- und planungsrechtliche Anforderungen geprüft und weitere Fragen für das Bauantragsverfahren beleuchtet werden. Laut der Senatsverwaltung habe die Prüfgruppe seit dem Herbst 2024 in 8 Sitzungen die infrastrukturellen Aspekte eines Neubaus betrachtet und bewertet. Neben der Verkehrsanbindung wurden die baurechtlichen Anforderungen, der Emissionsschutz und das Umweltrecht untersucht. Auch der Denkmalschutz, die Auswirkungen des Vorhabens auf den Betrieb des Olympiastadions sowie die Integration des Vorhabens in den Olympiapark und Frage der Vergabe und des Erbbaurechts mussten untersucht werden. Mit der Empfehlung der Expertenkommission kann der Verein einen nächsten Schritt für den Bau des Stadions nehmen. Ich danke sowohl der senatsinternen Prüfgruppe als auch der Expertenkommission für ihre gewissenhafte und konstruktive Arbeit, wird Sportsenatorin Iris Spranger in der Pressemitteilung zitiert. Das Ergebnis zeigt auch, wie sorgfältig wir mit dem Olympiapark umgehen und wie es gelingen kann, eine Balance zwischen Entwicklung und Bestand zu finden. Die Pläne eines reinen Fußballstadions existieren seit rund 10 Jahren. Damals wurde mit einer Fertigstellung im Sommer 2025 gerechnet.
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0: Der Sommer geht auf die Zielgeraden, der Herbst steht vor der Tür. Am heutigen Dienstag stellen Meteorologen sogar schon offiziell auf Herbst um. Bei den aktuellen Temperaturen fühlt sich eine Tierart leider besonders wohl, die Spinne. Zwischen August und Oktober ist ihre Hochsaison. Das passt dieses Jahr ja auch zum aktuellen Kinoerfolg des neuen Spider-Man-Films. Mit einem wichtigen Unterschied: im Film freuen sich alle auf die Spinne. Aber warum ist es im Alltag nicht so? Meine Kollegin Annabel Giesbett ist dem mal nachgegangen. Hallo Annabel.
1: Hallo, guten Morgen.
0: Annabel, warum haben wir eigentlich so eine Angst vor Spinnen?
1: Ja, lange gab es darauf keine Antwort. Inzwischen gilt aber als bewiesen, die Angst vor Spinnen ist tatsächlich angeboren. Also schon 6 Monate alte Babys nehmen Spinnen quasi als Objekte wahr und reagieren dann mit einer Stressreaktion darauf. Also die Pupillen werden ganz groß. Und dabei gibt es in Deutschland eigentlich kaum Spinnen, die für uns wirklich gefährlich werden können. Der Gedanke allein, dass eine Spinne am Hosenbein hochkrabbelt, löst aber bei vielen eben schon Angst oder sogar Panik aus.
0: Das klingt für mich so, als wäre die Angst also meist unbegründet. Gibt es denn auch Vorteile?
1: Auf jeden Fall. Also Spinnen sind wichtig für die Natur und unser Ökosystem. Sie verhindern zum Beispiel, dass sich Insekten endlos vermehren. Fressen beispielsweise Mücken, Fliegen und Blattläuse. Und wenn Spinnen verschwinden, dann ist das immer ein schlechtes Zeichen. Dann stimmt wirklich was mit der Umwelt nicht. Und ihre Fäden sind sehr nützlich. Seit vergangenem Jahr gibt es sogar eine spezielle Outdoor-Jacke. Sie ist das erste serienmäßig hergestellte Kleidungsstück aus synthetischer Spinnenseide. Der Stoff ist eben sehr leicht und trotzdem robust.
0: Das klingt sehr interessant. Was wäre denn jetzt der richtige Umgang mit Spinnen, wenn ich eine oder vielleicht auch mehrere im Haus finde?
1: Wer keine Angst hat, kann die Spinne einfach im Keller lassen. Da hält sie dann andere Mücken und Insekten in Schach. Weggesaugt werden sollte sie aber auf gar keinen Fall, weil im Staubsauger prallt sie natürlich mit hoher Geschwindigkeit dann gegen die Wände. Und das überlebt die Spinne meistens nicht. Also wer Angst hat und sich wirklich unwohl fühlt, kann einfach einen Becher und ein Stück Papier nehmen, den Becher vorsichtig über die Spinne stülpen, dann das Papier langsam zwischen Becher und Wand schieben und sobald die Spinne dann vollständig im Becher ist, kann man sie nach draußen bringen und im Grünen aussetzen.
0: Wieder was dazugelernt. Dankeschön, Annabel Giesbett.
1: Sehr gerne. Ciao.
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1: Heute bleibt es zunächst meist dicht bewölkt. Gebietsweise fällt etwas Regen. Im Tagesverlauf lockern die Wolken dann stellenweise auf und zeitweise kann sich auch die Sonne zeigen. Bis zum Abend sind aber noch Einzelschauer möglich. Die Temperaturen steigen auf milde 20 bis 23 Grad. In der Nacht klingen die Schauer weitgehend ab. Danach bleibt es wechselnd bis stark bewölkt, aber meist trocken. Mit 15 bis 17 Grad bleibt es vergleichsweise mild. Schau auf den Power Radio Wettertrend. Morgen startet der Tag überwiegend bewölkt. Zeitweise fällt etwas Regen. Im Tagesverlauf nehmen die Schauer aber wieder zu. Örtlich sind auch kräftige Regen möglich. Vereinzelt kann es auch zu Gewittern kommen. Die Höchstwerte liegen hier zwischen 19 bis 27.
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1: Bitte Vorsicht auf den Straßen Berlin und Brandenburgs 113 in Richtung Berlin. Zwischen Waltersdorfer Dreieck und Schönefeld Süd ist die Autobahn nach einem Unfall komplett gesperrt. A12 Frankfurt-Oder in Richtung Berlin. Hinter Friedersdorf liegen Gegenstände auf der linken Spur. Moabit und Tiergarten im Tiergartentunnel in Richtung Kreuzberg ist nach einem Unfall die rechte Spur gesperrt. Und auf der 111 in Richtung Dreieck Charlottenburg zwischen Saatwinklerdamm und Dreieck Charlottenburg staut es sich aktuell auf 10 bis 15 Minuten mehr. Fahren Sie bitte vorsichtig und kommen Sie gut und sicher durch den Morgen.
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1: In Berlin und Umgebung ist vielen das Autohaus König ein Begriff. Das Unternehmen mit einer jahrzehntelangen Geschichte hat nun Insolvenz beantragt. Das Berliner Unternehmen hatte den Antrag beim Amtsgericht Charlottenburg eingereicht, wie das Gericht mitteilte. Das Gericht bestellte nun einen Insolvenzverwalter ein und richtete einen vorläufigen Gläubigerausschuss ein, unter anderem mit Vertretern von Renault, Stellantis Bank, Euler Hermes und der Bundesagentur für Arbeit. Autohaus König betreibt in Deutschland nach eigenen Angaben rund 80 Standorte. Das Unternehmen wurde 1966 in Berlin gegründet und wuchs mit einem Reparaturbetrieb und einem Gebrauchtwagenhandel an. Seit den 80er Jahren ist das Autohaus König offizieller Vertragspartner von Renault, womit die eigentliche Erfolgsgeschichte der Autohandelsgruppe ins Rollen kommt. Hieß es auf

0: der Internetseite des Unternehmens. Besonders in Ostdeutschland unterhält das Unternehmen viele Standorte. In der Krise der deutschen Autoindustrie musste zuletzt auch der Handel mit Kraftwagen Umsatzeinbuße hinnehmen.
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1: Ich bin Katrin Müller. Die Regierung in Moskau wird nach Angaben von Außenminister Lavrov die Goethe-Institute in Russland schließen. Es handle sich um eine Reaktion auf die angekündigte Schließung des russischen Hauses in Berlin, sagte er laut Nachrichtenagentur Interfax. Die Bundesregierung hatte die infolge des Fundes einer Sprengstoffdrohne auf dem Flughafen Leipzig-Halle angekündigt. Der Bundesverband der erneuerbaren Energien hat nach Angriffen auf das Stromnetz in Brandenburg und Nordrhein-Westfalen ein Backup-System für Notfälle im Stromnetz gefordert. Ein vollständiger Schutz sei schwierig, das System müsse so aufgestellt werden, dass Ausfälle weniger Auswirkungen haben, sagte Verbandspräsidentin Ursula Heinen-Esser der Rheinischen Post.
2: Bioenergie und Wasserkraftwerke zum Beispiel könnten nach einem Stromausfall ohne externe Stromversorgung schnell wieder hochgefahren werden. Und auch Batteriespeicher könnten im Ernstfall kurzfristig einspringen und Strom bereitstellen, sagt die Verbandspräsidentin. Es gehe in der aktuellen Lage darum, Risiken zu minimieren und die Auswirkungen so gering wie möglich zu halten. Der Bundesverband der Energie- und Wasserwirtschaft fordert außerdem mehr Überwachung sensibler Bereiche. Diana Kramer, Nachrichtenredaktion.
1: Vor einer möglicherweise entscheidenden Sitzung des VW-Aufsichtsrats ist die Zukunft mehrerer deutscher Werke höchst ungewiss. Medienberichten zufolge soll die Produktion in Emden und Zwickau 2031, im Werk Hannover 2032 und im Audi-Werk Neckarsulm 2034 auslaufen. Dagegen gibt es heftigen Widerstand.
3: Die IG Metall hat die Gerüchte, wonach das Aus für die Werke bereits beschlossen sei, als Zitat Quatsch zurückgewiesen. Der Aufsichtsrat kommt am Freitag zusammen. Zentrales Thema dürften die Zukunfts- und Sparpläne von VW-Chef Blume sein. Die rot-grüne Landesregierung in Niedersachsen will nach eigenen Angaben um alle vier Werke kämpfen. Auch die Ministerpräsidenten von Sachsen und Baden-Württemberg, Kretschmer und Özdemir, halten Schließungen nicht für ausgemacht. David Riemer, Nachrichtenredaktion.
1: Kurz vor der Landtagswahl reist Kanzler Merz erneut für einen Wahlkampftermin nach Sachsen-Anhalt. Er nimmt unter anderem in Leuna an einer Diskussion mit Ministerpräsident und CDU-Spitzenkandidat Schulze teil. Zuvor hatte Merz auch Mecklenburg-Vorpommern besucht und war in Kühlungsborn von Passanten ausgepfiffen und beschimpft worden.
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4: Heute bleibt es zunächst meist dicht bewölkt. Gebietsweise fällt etwas Regen. Im Tagesverlauf lockern die Wolken dann stellenweise auf und zeitweise kann sich auch die Sonne zeigen. Bis zum Abend sind aber noch Einzelschauer möglich. Die Temperaturen steigen auf milde 20 bis 23 Grad. In der Nacht klingen die Schauer weitgehend ab. Danach bleibt es wechselnd bis stark bewölkt, aber meist trocken. Mit 15 bis 17 Grad bleibt es vergleichsweise mild. Schau auf den Power-Radio-Wettertrend. Morgen startet der Tag überwiegend bewölkt. Zeitweise fällt etwas Regen. Im Tagesverlauf nehmen die Schauer aber wieder zu. Örtlich sind auch kräftige Regen möglich. Vereinzelt kann es auch zu Gewittern kommen. Die Höchstwerte liegen hier zwischen 19 bis 27.
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4: Bitte Vorsicht auf den Straßen Berlin und Brandenburgs 113 in Richtung Berlin zwischen Waltersdorfer Dreieck und Schönefeld Süd ist die Autobahn nach einem Unfall komplett gesperrt. Es staut sich hier ab Schönefelder Kreuz bereits. A10 südlicher Berliner Ring in Richtung Dreiecke Werder zwischen Schönefelder Kreuz und Rangsdorf steht ein defekter LKW auf der Standspur. Und auf der A13 Berlin in Richtung Dresden zwischen Duben und Lübbenau ist die rechte Spur gesperrt aufgrund eines weiteren defekten LKWs. In Starken, die Heerstraße ist zwischen Döberitzer Straße und Weidenweg in beiden Richtungen aktuell komplett gesperrt. Ein Rettungshubschrauber steht hier im Einsatz. Und auf der Köpenick-Rudolf-Röhl-Allee zwischen Köpenicker Straße und an der Wohlheide staut es sich in Richtung Köpenick aktuell 10 bis 15 Minuten mehr. Fahren Sie bitte vorsichtig und kommen Sie gut und sicher durch den Morgen.
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4: Einen wunderschönen guten Donnerstagmorgen, 9.05 Uhr haben wir es. Mein Name ist Elisier und Power Radio an diesem Vize-Freitag. Ja. Und mit dem 1. September war ja meteorologischer Herbstanfang. Jetzt so langsam kommen ja die kalten Temperaturen. Man könnte schon mal wieder überlegen, die Heizung anzudrehen. Und passend dazu hat sich mein Kollege Thomas Bremser mal so ein bisschen schlau gemacht, welche vier Dinge, die wichtig sind, die Sie jetzt erledigen sollten. Dies hören Sie ja gleich nach dem Regionalreport. Aber erstmal habe ich gute Musik für Sie. Head, Shoulders, Knees and Toes von Ofenbach und Quarterhead. Nach den Kaiser Chiefs, jeden Tag liebe ich dich weniger und weniger. Every day I love you less and less. Guten Morgen.

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1: Mauersegler, Schwarzmilane, Nachtigallen. Viele Vogelarten sind schon gen Süden gezogen oder gerade unterwegs. Doch der große Vogelzug steht noch bevor. Derzeit sammeln sich erste Kraniche an ihren großen Rastplätzen im Nordosten von Deutschland, wie der Kranichexperte Günther Nowald sagte. In Deutschland gäbe es mehr als 13.000 Brutpaare. Bis Oktober wurden hierzulande für den Herbstzug mindestens 200.000 bis 300.000 Kraniche gleichzeitig rasten, die meisten davon aus Skandinavien, Polen und dem Baltikum. Insgesamt werde Deutschland von über 400.000 Kranichen überflogen. Wir sind einer der wichtigsten Kranich-Sammel- und Rastplätze in Europa, sagte der Geschäftsführer der gemeinnützigen Organisation Kranichschutz zu Deutschland in Bezug auf die Boddenlandschaft am Darß, bei Stralsund und auf Rügen. Auch an den anderen Rastplätzen, wie etwa im Rhin-Havel-Luch nördlich von Berlin, werden im Herbst abends schon mal 60.000 bis 70.000 Tiere gezählt. Das Rastmaximum wird meist in den ersten Oktoberhälfte erreicht. Der Hauptzug gen Süden beginnt demnach Ende der zweiten Oktoberhälfte. Die genaue Zeit hängt stark von den Windbedingungen ab, also von Rückenwind für den Flug Richtung Südwesten. Die meisten Kraniche ziehen demnach auf die Iberische Halbinsel, viele jedoch nur bis nach Frankreich. Und immer mehr Tiere überwintern inzwischen sogar in Deutschland. Vor 25 Jahren sei der beringten Kranichen noch eine mittlere Zugdistanz von 1700 Kilometern ermittelt worden, sagte Nowald. Inzwischen seien es nur noch 500 Kilometer. Viele Kraniche sind keine Langstreckenzieher mehr, betonte er. Grund dafür sind die milderen Winter und vor allem die fehlende Schneedecke. Damit können viele Tiere sich auf Feldern noch an den Ernterückständen laben und müssen die mühsame Reise nur noch bei plötzlichen Wettereinbrüchen antreten. Aufgrund der hierzulande stark gestiegenen Kranichbestände sprach Nowald von einer Erfolgsgeschichte für den Naturschutz.
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0: Die Blätter fallen, die Temperaturen sinken und bald kommt die Heizung wieder zum Einsatz. Für Meteorologen ist der 1. September offiziell Herbstanfang. Und das heißt auch, wir sollten Haus und Wohnung auf die kalte Jahreszeit vorbereiten. Mein Kollege Thomas Bremser hat sich da mal ein bisschen schlau gemacht. Hallo Thomas.
1: Ja, grüß dich.
0: Thomas, bevor es draußen wirklich zum ersten Mal knackig kalt wird, was sollte ich da als Hausbesitzer noch erledigen?
1: Ich sollte unbedingt prüfen, ob die Regenrinnen an meinem Haus wirklich frei sind. Verstopfen etwa Laub und Schmutz die Rinne, staut sich das Wasser im Inneren. Und das kann bei Minusgraden dazu führen, dass das Wasser im Rohr friert und das Rohr im schlimmsten Fall platzt. Genau darum sollten wir im Herbst auch den Zulauf aller Wasserleitungen im Außenbereich absperren. Experten raten, das Rohr zu leeren und das Ventil geöffnet zu lassen. Dadurch werden die Dichtungen weniger stark strapaziert.
0: Im Herbst kann es nicht nur kalt werden, sondern auch stürmisch. Was sollte ich bei meinem Grundstück da denn beachten?
1: Gebrochene Dachziegel können schnell zum echten Risiko werden, denn ein starker Sturm kann in dem Fall leichter Teile des Daches abdecken. Ich sollte also, soweit das möglich ist, einen Blick nach oben auf mein Hausdach werfen. Wenn ich dort Lücken erkenne oder heruntergefallene Ziegel, sind Experten gefragt. Die raten übrigens dazu, zusätzliche Dachklammern einbauen zu lassen. Die sind bei neuen Dächern Standard, bei alten können sie unkompliziert nachgerüstet werden.
0: Vom Frühjahrsputz kennen wir das ja. Aber auch jetzt im Herbst sollten wir nochmal ordentlich die Fenster putzen. Aber warum eigentlich?
1: Wenn ich neben den Fenstern noch die Dichtungen reinige, kann ich langfristig vermeiden, dass sie porös werden und die Heizungswärme nach draußen entweicht. Und ich kann auch gleich testen, ob die Fenster weitestgehend dicht sind, mit dem Papiertest. Beim Schließen des Fensters einfach ein Papier zwischen Dichtung und Fensterrahmen einklemmen, lässt es sich leicht herausziehen. Obwohl das Fenster zu ist, spricht das für undichte Fenster. Dann sollte ich eine Firma beauftragen.
0: Mit den kommenden kalten Temperaturen im Herbst werden wir vermutlich auch die Heizung nach längerer Zeit wieder brauchen. Was sollte ich da vorab machen, damit die läuft?
1: Wenn ich meine Zimmer im Sommer umgestellt habe oder neue Möbel gekauft habe, sollte ich checken, ob alle Heizkörper auch frei stehen. Denn Vorhänge und Möbel können dazu führen, dass sich die Wärme staut. Ich muss dann länger und mehr heizen, um den Raum zu erwärmen. Beim Rundgang kann ich dann auch gleich den Staub von den Heizungen wischen. Hat er sich nämlich zwischen den Lamellen festgesetzt, bremst das die Luftzirkulation im Heizkörper. Die Wärme wird dann etwas schlechter im Raum verteilt.
0: Und das sorgt natürlich für höhere Heizkosten und ein größeres Loch im Geldbeutel. Dankeschön, Thomas Bremser.
1: Ja, bitteschön. Mach's gut.
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1: Heute bleibt es zunächst meist dicht bewölkt. Gebietsweise fällt etwas Regen. Im Tagesverlauf lockern die Wolken dann stellenweise auf und zeitweise kann sich auch die Sonne zeigen. Bis zum Abend sind aber noch Einzelschauer möglich. Die Temperaturen steigen auf milde 20 bis 23 Grad. In der Nacht klingen die Schauer weitgehend ab. Danach bleibt es wechselnd bis stark bewölkt, aber meist trocken. Mit 15 bis 17 Grad bleibt es vergleichsweise mild. Schau auf den Power Radio Wettertrend. Morgen startet der Tag überwiegend bewölkt. Zeitweise fällt etwas Regen. Im Tagesverlauf nehmen die Schauer aber wieder zu. Örtlich sind auch kräftige Regen möglich. Vereinzelt kann es auch zu Gewittern kommen. Die Höchstwerte liegen hier zwischen 19 bis 27.
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1: Bitte Vorsicht auf den Straßen Berlin und Brandenburgs 113 in Richtung Berlin zwischen Waltersdorfer Dreieck und Schönefeld Süd ist die Autobahn nach einem Unfall komplett gesperrt. Es staut sich hier ab Schönefelder Kreuz bereits. A10 südlicher Berliner Ring in Richtung Dreiecke Werder zwischen Schönefelder Kreuz und Rangsdorf steht ein defekter LKW auf der Standspur. Und auf der A13 Berlin in Richtung Dresden zwischen Duben und Lübbenau ist die rechte Spur gesperrt aufgrund eines weiteren defekten LKWs. In Starken die Heerstraße ist zwischen Döberitzer Straße und Weidenweg in beiden Richtungen aktuell komplett gesperrt. Ein Rettungshubschrauber steht hier im Einsatz. Und auf der Köpenick-Rudolf-Röhl-Allee zwischen Köpenicker Straße und an der Wohlheide staut es sich in Richtung Köpenick aktuell 10 bis 15 Minuten mehr. Fahren Sie bitte vorsichtig und kommen Sie gut und sicher durch den Morgen.
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1: In Oranienburg-Lehnitz ist eine 500 Kilogramm schwere Weltkriegsbombe erfolgreich entschärft. Rund 4.700 Menschen mussten zuvor ihre Wohnungen verlassen. Erst am Abend gab die Stadtverwaltung Entwarnung und hob den Sperrkreis auf. Die Entschärfung hatte sich zunächst mehrfach verzögert. Dreimal mussten die Mitarbeiter der Kampfmittelbeseitigung ihre Arbeit unterbrechen, weil sich unbefugte Menschen im Sperrkreis aufhielten, wie die Sprecherin der Stadtverwaltung schrieb. Einsatzkräfte mussten den rund 1000 Meter großen Sperrkreis daher mehrfach kontrollieren, bevor der Kampfmittelbeseitigungsdienst die Arbeit fortsetzen konnte. Daher dauerte die Entschärfung ungewöhnlich lang. Auch der Bahnverkehr war von der Maßnahme betroffen. Die S-Bahn fuhr zeitweise eingeschränkt, zudem wurde ein Busnotverkehr eingerichtet. Die Regionalzüge wurden ebenfalls unterbrochen. Am Abend konnten die Anwohner in den Sperrkreisen zurückkehren und auch der Bahnverkehr wurde wieder aufgenommen. Die Bombe amerikanischer Bauart war bei einer systematischen Kampfmittelsuche in rund 6,5 Meter Tiefe entdeckt worden. Sie war mit einem intakten chemischen Langzeitzünder versehen.
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1: Ich bin Katrin Müller. Die Spritpreise hatten wieder deutlich zugelegt. Gestern erreichte der Preis für Superbenzin der Sorte E10 dann einen Höchststand. Der Preis für einen Liter stieg im bundesweiten Tagesdurchschnitt auf gut 2,21 Euro und übertraf damit den bisherigen Rekord von rund 2,20 Euro aus dem März 2022, heißt es vom ADAC. Hintergrund sind die jüngsten militärischen Auseinandersetzungen im Irankrieg. Nach Angriffen auf das Stromnetz in Südbrandenburg und Nordrhein-Westfalen geht die Suche nach dem Motiv und den Tätern weiter. Wer dahinter steckt, ist weiter unklar. Die Ermittler sehen aber Parallelen.
2: Die Ermittler gehen davon aus, dass beide Vorfälle auf verfassungsfeindliche Sabotage zurückzuführen sind. Während die Ermittlungen noch laufen, werden die Rufe lauter, mehr in den Schutz der kritischen Infrastruktur zu investieren. Gefordert werden zum Beispiel mehr Rechte für Betreiber und ein Backup-System für Notfälle im Stromnetz. Fiona Reinhardt, Nachrichtenredaktion.
1: Russland schließt nach Angaben von Außenminister Lavrov das Goethe-Institut in Russland. Es handle sich um eine Reaktion auf die angekündigte Schließung des russischen Hauses in Berlin infolge des Fundes einer Sprengstoffdrohne auf dem Flughafen Leipzig-Halle. Das sagte Lavrov laut Agentur Interfax.
3: Das Goethe-Institut hier in Russland ist eine der wenigen noch verbliebenen deutsch-russischen Verbindungen in Krisenzeiten. Filialen gibt es nicht nur hier in Moskau, sondern auch in St. Petersburg und Jekaterinburg. Dass es nun geschlossen wird, ist vor allem für viele europafreundliche und dem Westen gegenüber offene Russen ein schwerer Schlag. Das Goethe-Institut hat nicht nur Kulturveranstaltungen hier in Russland organisiert, sondern verbreitet vor allem auch die deutsche Sprache. Damit soll es nun bald vorbei sein. Aus Moskau, Ulf Mauder.
1: Mauersegler, Schwarzmilane, Nachtigallen, viele Vogelarten sind schon gen Süden gezogen oder gerade unterwegs. Der große Vogelzug steht aber noch bevor. Derzeit sammeln sich erste Kraniche an ihren großen Rastplätzen im Nordosten von Deutschland. Laut Experten gibt es hierzulande mehr als 13.000 Brutpaare. Und bis Oktober rasten für den Herbstzug dann mindestens 200.000 bis 300.000 Kraniche gleichzeitig. Die meisten davon aus Skandinavien, Polen und dem Baltikum.
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4: Heute bleibt es zunächst meist dicht bewölkt. Gebietsweise fällt etwas Regen. Im Tagesverlauf lockern die Wolken dann stellenweise auf und zeitweise kann sich auch die Sonne zeigen. Bis zum Abend sind aber noch Einzelschauer möglich. Die Temperaturen steigen auf milde 20 bis 23 Grad. In der Nacht klingen die Schauer weitgehend ab. Danach bleibt es wechselnd bis stark bewölkt, aber meist trocken. Mit 15 bis 17 Grad bleibt es vergleichsweise mild. Schau auf den Power Radio Wettertrend. Morgen startet der Tag überwiegend bewölkt. Zeitweise fällt etwas Regen. Im Tagesverlauf nehmen die Schauer aber wieder zu. Örtlich sind auch kräftige Regen möglich. Vereinzelt kann es auch zu Gewittern kommen. Die Höchstwerte liegen hier zwischen 19 bis 27.
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4: Bitte Vorsicht auf den Straßen Berlin und Brandenburgs auf der 113 in Richtung Berlin. Zwischen Waltersdorfer Dreieck und Schönefeld Süd ist die Autobahn nach einem Unfall komplett gesperrt. Es staut sich hier am Schönefelder Kreuz. Die Landesstraße Peitz bis Jenschwelde Kolonie ist zwischen Peitz und Tower aufgrund eines Polizeieinsatzes in beiden Richtungen komplett gesperrt. A13 Berlin in Richtung Dresden zwischen Duben und Lübbenau ist die rechte Spur gesperrt aufgrund eines defekten LKWs. In Starken, die Heerstraße ist zwischen Döberitzer Weg und Weidenweg in beiden Richtungen aktuell gesperrt. Hier ist ein Rettungshubschrauber im Einsatz. Und in Grunewald, der Kronprinzessinnenweg ist zwischen der A115 Hüttenweg und Nikolassee in beiden Richtungen gesperrt aufgrund von Sprengarbeiten. Die gehen noch bis 13 Uhr. Fahren Sie bitte vorsichtig und kommen Sie gut und sicher durch den Donnerstagmorgen.
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4: Einen wunderschönen guten Donnerstagmorgen, 10.05 Uhr haben wir es. Mein Name ist Helly, Sie hat Power Radio. Und so langsam startet ja die Herbstzeit und leider auch die Spinnenzeit. Von August bis Oktober haben Sie wieder Ihre Hochsaison. Haben Sie Angst vor Spinnen? Meine Kollegin Annabel Giesbert hat da ein bisschen sich schlau gemacht und mal gesagt, Ist die Angst so wirklich berechtigt? Woher kommt die Angst vor Spinnen eigentlich? Und was tut man am besten, wenn man die nicht gerade im Haus haben möchte? Dies hören Sie aber gleich nach dem Regionalreport. Zuvor aber Cool Summer von Taylor Swift, nach den Goo Goo Dolls mit I Was

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13: Das Eröffnungsspiel von Hertha im neuen Stadion sollte laut ersten Plänen im vergangenen Jahr stattgefunden haben. Lange passierte nichts. Nun kommt Bewegung rein. Für Fußball-Zweitligas Hertha BSC gibt es in der Stadionfrage nach längerer Pause neue Perspektiven. Die Expertenkommission Fußballstadion im Olympiapark gab ihr Platz Set für ein Grundstück an der Jesse-Owens-Allee südlich des Maifeldes und empfahl dem Verein, beim Bezirk Charlottenburg-Wilmersdorf eine Bauvoranfrage für diesen Standort zu stellen, wie die Senatsverwaltung für Inneres und Sport mitteilte. Mit dieser Voranfrage können bau- und planungsrechtliche Anforderungen geprüft und weitere Fragen für das Bauantragsverfahren beleuchtet werden. Laut der Senatsverwaltung habe die Prüfgruppe seit dem Herbst 2024 in 8 Sitzungen die infrastrukturellen Aspekte eines Neubaus betrachtet und bewertet. Neben der Verkehrsanbindung wurden die baurechtlichen Anforderungen, der Emissionsschutz und das Umweltrecht untersucht. Auch der Denkmalschutz, die Auswirkungen des Vorhabens auf den Betrieb des Olympiastadions sowie die Integration des Vorhabens in den Olympiapark und Frage der Vergabe und des Erbbaurechts mussten untersucht werden. Mit der Empfehlung der Expertenkommission kann der Verein einen nächsten Schritt für den Bau des Stadions nehmen. Ich danke sowohl der senatsinternen Prüfgruppe als auch der Expertenkommission für ihre gewissenhafte und konstruktive Arbeit, wird Sportsenatorin Iris Spranger in der Pressemitteilung zitiert. Das Ergebnis zeigt auch, wie sorgfältig wir mit dem Olympiapark umgehen und wie es gelingen kann, eine Balance zwischen Entwicklung und Bestand zu finden. Die Pläne eines reinen Fußballstadions existieren seit rund 10 Jahren. Damals wurde mit einer Fertigstellung im Sommer 2025 gerechnet.
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0: der Herbst steht vor der Tür. Am heutigen Dienstag stellen Meteorologen sogar schon offiziell auf Herbst um. Bei den aktuellen Temperaturen fühlt sich eine Tierart leider besonders wohl. Die Spinne. Zwischen August und Oktober ist ihre Hochsaison. Das passt dieses Jahr ja auch zum aktuellen Kinoerfolg des neuen Spider-Man-Films. Mit einem wichtigen Unterschied: im Film freuen sich alle auf die Spinne. Aber warum ist es im Alltag nicht so? Meine Kollegin Annabel Giesbett ist dem mal nachgegangen. Hallo Annabel.
1: Hallo, guten Morgen.
0: Annabel, warum haben wir eigentlich so eine Angst vor Spinnen?
1: Ja, lange gab es darauf keine Antwort. Inzwischen gilt aber als bewiesen, die Angst vor Spinnen ist tatsächlich angeboren. Also schon 6 Monate alte Babys nehmen Spinnen quasi als Objekte wahr und reagieren dann mit einer Stressreaktion darauf. Also die Pupillen werden ganz groß. Und dabei gibt es in Deutschland eigentlich kaum Spinnen, die für uns wirklich gefährlich werden können. Der Gedanke allein, dass eine Spinne am Hosenbein hochkrabbelt, löst aber bei vielen eben schon Angst oder sogar Panik aus.
0: Das klingt für mich so, als wäre die Angst also meist unbegründet. Gibt es denn auch Vorteile?
1: Auf jeden Fall. Also Spinnen sind wichtig für die Natur und unser Ökosystem. Sie verhindern zum Beispiel, dass sich Insekten endlos vermehren. Fressen beispielsweise Mücken, Fliegen und Blattläuse. Und wenn Spinnen verschwinden, dann ist das immer ein schlechtes Zeichen. Dann stimmt wirklich was mit der Umwelt nicht. Und ihre Fäden sind sehr nützlich. Seit vergangenem Jahr gibt es sogar eine spezielle Outdoor-Jacke. Sie ist das erste serienmäßig hergestellte Kleidungsstück aus synthetischer Spinnenseide. Der Stoff ist eben sehr leicht und trotzdem robust.
0: Das klingt sehr interessant. Was wäre denn jetzt der richtige Umgang mit Spinnen, wenn ich eine oder vielleicht auch mehrere im Haus finde?
1: Wer keine Angst hat, kann die Spinne einfach im Keller lassen. Da hält sie dann andere Mücken und Insekten in Schach. Weggesaugt werden sollte sie aber auf gar keinen Fall, weil im Staubsauger prallt sie natürlich mit hoher Geschwindigkeit dann gegen die Wände. Und das überlebt die Spinne meistens nicht. Also wer Angst hat und sich wirklich unwohl fühlt, kann einfach einen Becher und ein Stück Papier nehmen, den Becher vorsichtig über die Spinne stülpen, dann das Papier langsam zwischen Becher und Wand schieben und sobald die Spinne dann vollständig im Becher ist, kann man sie nach draußen bringen und im Grünen aussetzen.
0: Wieder was dazugelernt. Dankeschön, Annabel Giesbett.
1: Sehr gerne. Ciao.
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1: Heute bleibt es zunächst meist dicht bewölkt. Gebietsweise fällt etwas Regen. Im Tagesverlauf lockern die Wolken dann stellenweise auf und zeitweise kann sich auch die Sonne zeigen. Bis zum Abend sind aber noch Einzelschauer möglich. Die Temperaturen steigen auf milde 20 bis 23 Grad. In der Nacht klingen die Schauer weitgehend ab. Danach bleibt es wechselnd bis stark bewölkt, aber meist trocken. Mit 15 bis 17 Grad bleibt es vergleichsweise mild. Schau auf den Power Radio Wettertrend. Morgen startet der Tag überwiegend bewölkt. Zeitweise fällt etwas Regen. Im Tagesverlauf nehmen die Schauer aber wieder zu. Örtlich sind auch kräftige Regen möglich. Vereinzelt kann es auch zu Gewittern kommen. Die Höchstwerte liegen hier zwischen 19 bis 27.
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1: Bitte Vorsicht auf den Straßen Berlin und Brandenburgs auf der 113 in Richtung Berlin. Zwischen Waltersdorfer Dreieck und Schönefeld Süd ist die Autobahn nach einem Unfall komplett gesperrt. Es staut sich hier am Schönefelder Kreuz. Die Landesstraße Peitz bis Jenschwelde-Kolonie ist zwischen Peitz und Tower aufgrund eines Polizeieinsatzes in beiden Richtungen komplett gesperrt. A13 Berlin in Richtung Dresden zwischen Duben und Lübbenau ist die rechte Spur gesperrt aufgrund eines defekten LKWs. In Starken, die Heerstraße ist zwischen Döberitzer Weg und Weidenweg in beiden Richtungen aktuell gesperrt. Hier ist ein Rettungshubschrauber im Einsatz. Und in Grunewald, der Kronprinzessinnenweg ist zwischen der A115, Hüttenweg und Nikolassee in beiden Richtungen gesperrt aufgrund von Sprengarbeiten. Die gehen noch bis 13 Uhr. Fahren Sie bitte vorsichtig und kommen Sie gut und sicher durch den Donnerstagmorgen.
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1: In Berlin und Umgebung ist vielen das Autohaus König ein Begriff. Das Unternehmen mit einer jahrzehntelangen Geschichte hat nun Insolvenz beantragt. Das Berliner Unternehmen hatte den Antrag beim Amtsgericht Charlottenburg eingereicht, wie das Gericht mitteilte. Das Gericht bestellte nun einen Insolvenzverwalter ein und richtete einen vorläufigen Gläubigerausschuss ein, unter anderem mit Vertretern von Renault, Stellantis Bank, Euler Hermes und der Bundesagentur für Arbeit. Autohaus König betreibt in Deutschland nach eigenen Angaben rund 80 Standorte. Das Unternehmen wurde 1966 in Berlin gegründet und wuchs mit einem Reparaturbetrieb und einem Gebrauchtwagenhandel an. Seit den 80er Jahren ist das Autohaus König offizieller Vertragspartner von Renault, womit die eigentliche Erfolgsgeschichte der Autohandelsgruppe ins Rollen kommt, hieß es auf der Internetseite des Unternehmens. Besonders in Ostdeutschland unterhält das Unternehmen viele Standorte. In der Krise der deutschen Autoindustrie musste zuletzt auch der Handel mit Kraftwagen Umsatzeinbuße hinnehmen.
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1: Ich bin Katrin Müller. Nach dem Wiederaufflammen des Iran-Kriegs sind die Spritpreise erneut gestiegen. Superbenzin der Sorte E10 kostete laut ADAC im bundesweiten Tagesdurchschnitt gestern etwa 2,21 Euro pro Liter. Das ist ein neuer Höchststand und übertraf den bisherigen Rekord aus März 2022.
2: Die USA hatten vor wenigen Tagen ihre Angriffe auf den Iran wieder aufgenommen. Der wiederum reagiert mit Gegenangriffen und diese neue Eskalation hat die Rohölpreise wieder in die Höhe getrieben. Obendrauf kommt das Niedrigwasser am Rhein. Das sorgt für höhere Transportkosten und auch das macht sich an den Preisen an der Tanksäule bemerkbar. Autofahrer müssen also weiterhin tiefer in die Tasche greifen und Entlastung ist nicht in Sicht. Eine Neuauflage des Tankrabatts, der bis Ende Juni galt, hat die Bundesregierung bisher abgelehnt. Fiona Reinhardt, Nachrichtenredaktion.
1: Bundesaußenminister Wadephul hat die von Moskau angekündigte Schließung der Goethe-Institute in Russland bedauert. Das Goethe-Institut mache sich jeden Tag um Kulturbeziehungen und gesellschaftlichen Austausch zwischen Russland und Deutschland verdient. Die nun von Moskau angekündigte Maßnahme sei sehr bedauerlich, denn sie schade den Beziehungen weiter, kritisierte Wadephul. Nach einer Brandattacke auf eine Baustelle in München vermutet das Bayerische Landeskriminalamt einen Anschlagsversuch gegen ein Unternehmen aus dem Rüstungsbereich. Es handelt sich dabei wohl um Rode und Schwarz. Es werde wegen eines politischen Hintergrunds ermittelt, sagte ein Sprecher des LKA.
3: Ein Zeuge hatte gegen Mitternacht die Polizei alarmiert, weil aus einem Auto Brandsätze geworfen worden sind. Einer davon hat im Bereich von Baucontainern gezündet. Einen weiteren haben Spezialkräfte unschädlich gemacht. Wenig später wurden in der Nähe eine 28-jährige Frau und ein 38-jähriger Mann aus Bulgarien festgenommen. Das Betriebsgelände selbst sei nicht betroffen gewesen, sagte eine Konzernsprecherin der ARD. Aus München, Sebastian Will.
1: Mehr Geld und einige Extras. Tarifverträge zahlen sich laut einer Studie der gewerkschaftlichen Hans-Böckler-Stiftung für Auszubildende besonders aus. Nach einer Auswertung des WSI-Tarifarchivs liegen im ersten Ausbildungsjahr die Vergütungen in 20 untersuchten Tarifbranchen gut 440 Euro über dem gesetzlich festgelegten Minimum. Die Differenz bleibt über die gesamte Ausbildungsdauer ungefähr gleich.
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1: Mauersegler, Schwarzmilane, Nachtigallen. Viele Vogelarten sind schon gen Süden gezogen oder gerade unterwegs. Doch der große Vogelzug steht noch bevor. Derzeit sammeln sich erste Kraniche an ihren großen Rastplätzen im Nordosten von Deutschland, wie der Kranichexperte Günther Nowald sagte. In Deutschland gäbe es mehr als 13.000 Brutpaare. Bis Oktober wurden hierzulande für den Herbstzug mindestens 200.000 bis 300.000 Kraniche gleichzeitig rasten, die meisten davon aus Skandinavien, Polen und dem Baltikum. Insgesamt werde Deutschland von über 400.000 Kranichen überflogen. Wir sind einer der wichtigsten Kranich-Sammel- und Rastplätze in Europa, sagte der Geschäftsführer der gemeinnützigen Organisation Kranichschutz zu Deutschland in Bezug auf die Boddenlandschaft am Darß, bei Stralsund und auf Rügen. Auch an den anderen Rastplätzen, wie etwa im Rhin-Havelloch nördlich von Berlin, werden im Herbst abends schon mal 60.000 bis 70.000 Tiere gezählt. Das Rastmaximum wird meist in den ersten Oktoberhälfte erreicht. Der Hauptzug gen Süden beginnt demnach Ende der zweiten Oktoberhälfte. Die genaue Zeit hängt stark von den Windbedingungen ab, also von Rückenwind für den Flug Richtung Südwesten. Die meisten Kraniche ziehen demnach auf die Iberische Halbinsel, viele jedoch nur bis nach Frankreich. Und immer mehr Tiere überwintern inzwischen sogar in Deutschland. Vor 25 Jahren sei der beringten Kranichen noch eine mittlere Zugdistanz von 1700 Kilometern ermittelt worden, sagte Nowald. Inzwischen seien es nur noch 500 Kilometer. Viele Kraniche sind keine Langstreckenzieher mehr, betonte er. Grund dafür sind die milderen Winter und vor allem die fehlende Schneedecke. Damit können viele Tiere sich auf Feldern noch an den Ernterückständen laben und müssen die mühsame Reise nur noch bei plötzlichen Wettereinbrüchen antreten. Aufgrund der hierzulande stark gestiegenen Kranichbestände sprach Nowald von einer Erfolgsgeschichte für den Naturschutz.
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0: Die Blätter fallen, die Temperaturen sinken und bald kommt die Heizung wieder zum Einsatz. Für Meteorologen ist der 1. September offiziell Herbstanfang. Und das heißt auch, wir sollten Haus und Wohnung auf die kalte Jahreszeit vorbereiten. Mein Kollege Thomas Bremser hat sich da mal ein bisschen schlau gemacht. Hallo Thomas.
1: Ja, grüß dich.
0: Thomas, bevor es draußen wirklich zum ersten Mal knackig kalt wird, was sollte ich da als Hausbesitzer noch erledigen?
1: Ich sollte unbedingt prüfen, ob die Regenrinnen an meinem Haus wirklich frei sind. Verstopfen etwa Laub und Schmutz die Rinne, staut sich das Wasser im Inneren. Und das kann bei Minusgraden dazu führen, dass das Wasser im Rohr friert und das Rohr im schlimmsten Fall platzt. Genau darum sollten wir im Herbst auch den Zulauf aller Wasserleitungen im Außenbereich absperren. Experten raten, das Rohr zu leeren und das Ventil geöffnet zu lassen. Dadurch werden die Dichtungen weniger stark strapaziert.
0: Im Herbst kann es nicht nur kalt werden, sondern auch stürmisch. Was sollte ich bei meinem Grundstück da denn beachten?
1: Gebrochene Dachziegel können schnell zum echten Risiko werden, denn ein starker Sturm kann in dem Fall leichter Teile des Daches abdecken. Ich sollte also, soweit das möglich ist, einen Blick nach oben auf mein Hausdach werfen. Wenn ich dort Lücken erkenne oder heruntergefallene Ziegel, sind Experten gefragt. Die raten übrigens dazu, zusätzliche Dachklammern einbauen zu lassen. Die sind bei neuen Dächern Standard, bei alten können sie unkompliziert nachgerüstet werden.
0: Vom Frühjahrsputz kennen wir das ja. Aber auch jetzt im Herbst sollten wir nochmal ordentlich die Fenster putzen. Aber warum eigentlich?
1: Wenn ich neben den Fenstern noch die Dichtungen reinige, kann ich langfristig vermeiden, dass sie porös werden und die Heizungswärme nach draußen entweicht. Und ich kann auch gleich testen, ob die Fenster weitestgehend dicht sind, mit dem Papiertest. Beim Schließen des Fensters einfach ein Papier zwischen Dichtung und Fensterrahmen einklemmen, lässt es sich leicht herausziehen. Obwohl das Fenster zu ist, spricht das für undichte Fenster. Dann sollte ich eine Firma beauftragen.
0: Mit den kommenden kalten Temperaturen im Herbst werden wir vermutlich auch die Heizung nach längerer Zeit wieder brauchen. Was sollte ich da vorab machen, damit die läuft?
1: Wenn ich meine Zimmer im Sommer umgestellt habe oder neue Möbel gekauft habe, sollte ich checken, ob alle Heizkörper auch frei stehen. Denn Vorhänge und Möbel können dazu führen, dass sich die Wärme staut. Ich muss dann länger und mehr heizen, um den Raum zu erwärmen. Beim Rundgang kann ich dann auch gleich den Staub von den Heizungen wischen. Hat er sich nämlich zwischen den Lamellen festgesetzt, bremst das die Luftzirkulation im Heizkörper. Die Wärme wird dann etwas schlechter im Raum verteilt.
0: Und das sorgt natürlich für höhere Heizkosten und ein größeres Loch im Geldbeutel. Dankeschön, Thomas Bremser.
1: Ja, bitteschön. Mach's gut.
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1: In Oranienburg-Lehnitz ist eine 500 Kilogramm schwere Weltkriegsbombe erfolgreich entschärft worden. Rund 4.700 Menschen mussten zuvor ihre Wohnungen verlassen. Erst am Abend gab die Stadtverwaltung Entwarnung und hob den Sperrkreis auf. Die Entschärfung hatte sich zunächst mehrfach verzögert. Dreimal mussten die Mitarbeiter der Kampfmittelbeseitigung ihre Arbeit unterbrechen, weil sich unbefugte Menschen im Sperrkreis aufhielten, wie die Sprecherin der Stadtverwaltung schrieb. Einsatzkräfte mussten den rund 1000 Meter großen Sperrkreis daher mehrfach kontrollieren, bevor der Kampfmittelbeseitigungsdienst die Arbeit fortsetzen konnte. Daher dauerte die Entschärfung ungewöhnlich lang. Auch der Bahnverkehr war von der Maßnahme betroffen. Die S-Bahn fuhr zeitweise eingeschränkt, zudem wurde ein Busnotverkehr eingerichtet. Die Regionalzüge wurden ebenfalls unterbrochen. Am Abend konnten die Anwohner in den Sperrkreisen zurückkehren und auch der Bahnverkehr wurde wieder aufgenommen. Die Bombe amerikanischer Bauart war bei einer systematischen Kampfmittelsuche in rund 6,5 Meter Tiefe entdeckt worden. Sie war mit einem intakten chemischen Langzeitzünder versehen.
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2: Ich bin Katrin Müller. Die Spritpreise hatten wieder deutlich zugelegt. Gestern erreichte der Preis für Superbenzin der Sorte E10 dann einen Höchststand. Der Preis für einen Liter stieg im bundesweiten Tagesdurchschnitt auf gut 2,21 Euro und übertraf damit den bisherigen Rekord von rund 2,20 Euro aus dem März 2022, heißt es vom ADAC. Hintergrund sind die jüngsten militärischen Auseinandersetzungen im Irankrieg. Nach Angriffen auf das Stromnetz in Südbrandenburg und Nordrhein-Westfalen geht die Suche nach dem Motiv und den Tätern weiter. Wer dahinter steckt, ist weiter unklar. Die Ermittler sehen aber Parallelen.
3: Laut den Behörden wurden in beiden Fällen in der Nähe der Angriffe Abschussvorrichtungen und Pyrotechnik gefunden und die seien schon länger dort installiert gewesen. Es ist also ein Muster zu erkennen, aber ob es wirklich einen Zusammenhang gibt und wer dahinter steckt, muss noch geklärt werden. Ein Bekennerschreiben liege noch nicht vor. Die Ermittler gehen davon aus, dass beide Vorfälle auf verfassungsfeindliche Sabotage zurückzuführen sind. Während die Ermittlungen noch laufen, werden die Rufe lauter, mehr in den Schutz der kritischen Infrastruktur zu investieren. Gefordert werden zum Beispiel mehr Rechte für Betreiber und ein Backup-System für Notfälle im Stromnetz. Fiona Reinhardt, Nachrichtenredaktion.
2: Russland schließt nach Angaben von Außenminister Lavrov das Goethe-Institut in Russland. Es handle sich um eine Reaktion auf die angekündigte Schließung des russischen Hauses in Berlin infolge des Fundes einer Sprengstoffdrohne auf dem Flughafen Leipzig-Halle. Das sagte Lavrov laut Agentur Interfax.
4: Das Goethe-Institut hier in Russland ist eine der wenigen noch verbliebenen deutsch-russischen Verbindungen in Krisenzeiten. Dass es nun geschlossen wird, ist vor allem für viele europafreundliche und dem Westen gegenüber offene Russen ein schwerer Schlag. Das Goethe-Institut hat nicht nur Kulturveranstaltungen hier in Russland organisiert, sondern verbreitet vor allem auch die deutsche Sprache. Damit soll es nun bald vorbei sein. Aus Moskau, Ulf Mauder.
2: Mehr Geld und einige Extras. Tarifverträge zahlen sich laut einer Studie der gewerkschaftlichen Hans-Böckler-Stiftung für Auszubildende besonders aus. Nach einer Auswertung des WSI-Tarifarchivs liegen im ersten Ausbildungsjahr die Vergütungen in 20 untersuchten Tarifbranchen gut 440 Euro über dem gesetzlich festgelegten Minimum. Die Differenz bleibt über die gesamte Ausbildungsdauer ungefähr gleich.
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1: Das Eröffnungsspiel von Hertha im neuen Stadion sollte laut ersten Plänen im vergangenen Jahr stattgefunden haben. Lange passierte nichts. Nun kommt Bewegung rein. Für Fußball-Zweitligist Hertha BSC gibt es in der Stadionfrage nach längerer Pause neue Perspektiven. Die Expertenkommission Fußballstadion im Olympiapark gab ihr Platz Set für ein Grundstück an der Jesse-Owens-Allee südlich des Maifeldes und empfahl dem Verein, beim Bezirk Charlottenburg-Wilmersdorf eine Bauvoranfrage für diesen Standort zu stellen, wie die Senatsverwaltung für Inneres und Sport mitteilte. Mit dieser Voranfrage können bau- und planungsrechtliche Anforderungen geprüft und weitere Fragen für das Bauantragsverfahren beleuchtet werden. Laut der Senatsverwaltung habe die Prüfgruppe seit dem Herbst 2024 in 8 Sitzungen die infrastrukturellen Aspekte eines Neubaus betrachtet und bewertet. Neben der Verkehrsanbindung wurden die baurechtlichen Anforderungen, der Emissionsschutz und das Umweltrecht untersucht. Auch der Denkmalschutz, die Auswirkungen des Vorhabens auf den Betrieb des Olympiastadions sowie die Integration des Vorhabens in den Olympiapark und Frage der Vergabe und des Erbbaurechts mussten untersucht werden. Mit der Empfehlung der Expertenkommission kann der Verein einen nächsten Schritt für den Bau des Stadions nehmen. Ich danke sowohl der senatsinternen Prüfgruppe als auch der Expertenkommission für ihre gewissenhafte und konstruktive Arbeit, wird Sportsenatorin Iris Spranger in der Pressemitteilung zitiert. Das Ergebnis zeigt auch, wie sorgfältig wir mit dem Olympiapark umgehen und wie es gelingen kann, eine Balance zwischen Entwicklung und Bestand zu finden. Die Pläne eines reinen Fußballstadions existieren seit rund 10 Jahren. Damals wurde mit einer Fertigstellung im Sommer 2025 gerechnet.
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0: Der Sommer geht auf die Zielgeraden, der Herbst steht vor der Tür. Am heutigen Dienstag stellen Meteorologen sogar schon offiziell auf Herbst um. Bei den aktuellen Temperaturen fühlt sich eine Tierart leider besonders wohl. Die Spinne. Zwischen August und Oktober ist ihre Hochsaison. Das passt dieses Jahr ja auch zum aktuellen Kinoerfolg des neuen Spider-Man-Films. Mit einem wichtigen Unterschied: im Film freuen sich alle auf die Spinne. Aber warum ist es im Alltag nicht so? Meine Kollegin Annabel Giesbett ist dem mal nachgegangen. Hallo Annabel.
1: Hallo, guten Morgen.
0: Annabel, warum haben wir eigentlich so eine Angst vor Spinnen?
1: Ja, lange gab es darauf keine Antwort. Inzwischen gilt aber als bewiesen, die Angst vor Spinnen ist tatsächlich angeboren. Also schon 6 Monate alte Babys nehmen Spinnen quasi als Objekte wahr und reagieren dann mit einer Stressreaktion darauf. Also die Pupillen werden ganz groß. Und dabei gibt es in Deutschland eigentlich kaum Spinnen, die für uns wirklich gefährlich werden können. Der Gedanke allein, dass eine Spinne am Hosenbein hochkrabbelt, löst aber bei vielen eben schon Angst oder sogar Panik aus.
0: Das klingt für mich so, als wäre die Angst also meist unbegründet. Gibt es denn auch Vorteile?
1: Auf jeden Fall. Also Spinnen sind wichtig für die Natur und unser Ökosystem. Sie verhindern zum Beispiel, dass sich Insekten endlos vermehren. Fressen beispielsweise Mücken, Fliegen und Blattläuse. Und wenn Spinnen verschwinden, dann ist das immer ein schlechtes Zeichen. Dann stimmt wirklich was mit der Umwelt nicht. Und ihre Fäden sind sehr nützlich. Seit vergangenem Jahr gibt es sogar eine spezielle Outdoor-Jacke. Sie ist das erste serienmäßig hergestellte Kleidungsstück aus synthetischer Spinnenseide. Der Stoff ist eben sehr leicht und trotzdem robust.
0: Das klingt sehr interessant. Was wäre denn jetzt der richtige Umgang mit Spinnen, wenn ich eine oder vielleicht auch mehrere im Haus finde?
1: Wer keine Angst hat, kann die Spinne einfach im Keller lassen. Da hält sie dann andere Mücken und Insekten in Schach. Weggesaugt werden sollte sie aber auf gar keinen Fall, weil im Staubsauger prallt sie natürlich mit hoher Geschwindigkeit dann gegen die Wände. Und das überlebt die Spinne meistens nicht. Also wer Angst hat und sich wirklich unwohl fühlt, kann einfach einen Becher und ein Stück Papier nehmen, den Becher vorsichtig über die Spinne stülpen, dann das Papier langsam zwischen Becher und Wand schieben und sobald die Spinne dann vollständig im Becher ist, kann man sie nach draußen bringen und im Grünen aussetzen.
0: Wieder was dazugelernt. Dankeschön, Annabel Giesbett.
1: Sehr gerne. Ciao.
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1: In Berlin und Umgebung ist vielen das Autohaus König ein Begriff. Das Unternehmen mit einer jahrzehntelangen Geschichte hat nun Insolvenz beantragt. Das Berliner Unternehmen hatte den Antrag beim Amtsgericht Charlottenburg eingereicht, wie das Gericht mitteilte. Das Gericht bestellte nun einen Insolvenzverwalter ein und richtete einen vorläufigen Gläubigerausschuss ein, unter anderem mit Vertretern von Renault, Stellantis Bank, Euler Hermes und der Bundesagentur für Arbeit. Autohaus König betreibt in Deutschland nach eigenen Angaben rund 80 Standorte. Das Unternehmen wurde 1966 in Berlin gegründet und wuchs mit einem Reparaturbetrieb und einem Gebrauchtwagenhandel an. Seit den 80er Jahren ist das Autohaus König offizieller Vertragspartner von Renault, womit die eigentliche Erfolgsgeschichte der Autohandelsgruppe ins Rollen kommt, hieß es auf der Internetseite des Unternehmens. Besonders in Ostdeutschland unterhält das Unternehmen viele Standorte. In der Krise der deutschen Autoindustrie musste zuletzt auch der Handel mit Kraftwagen Umsatzeinbuße hinnehmen.
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1: Ich bin Katrin Müller. Nach dem Wiederaufflammen des Iran-Kriegs sind die Spritpreise erneut gestiegen. Superbenzin der Sorte E10 kostete laut ADAC im bundesweiten Tagesdurchschnitt gestern etwa 2,21 Euro pro Liter. Das ist ein neuer Höchststand und übertraf den bisherigen Rekord aus März 2022.
2: Die USA hatten vor wenigen Tagen ihre Angriffe auf den Iran wieder aufgenommen. Der wiederum reagiert mit Gegenangriffen und diese neue Eskalation hat die Rohölpreise wieder in die Höhe getrieben. Obendrauf kommt das Niedrigwasser am Rhein. Das sorgt für höhere Transportkosten und auch das macht sich an den Preisen an der Tanksäule bemerkbar. Autofahrer müssen also weiterhin tiefer in die Tasche greifen und Entlastung ist nicht in Sicht. Eine Neuauflage des Tankrabatts, der bis Ende Juni galt, hat die Bundesregierung bisher abgelehnt. Fiona Reinhardt, Nachrichtenredaktion.
1: Bundesaußenminister Wadephul hat die von Moskau angekündigte Schließung der Goethe-Institute in Russland bedauert. Das Goethe-Institut mache sich jeden Tag um Kulturbeziehungen und gesellschaftlichen Austausch zwischen Russland und Deutschland verdient. Die nun von Moskau angekündigte Maßnahme sei sehr bedauerlich, denn sie schade den Beziehungen weiter, kritisierte Wadephul. Nach einer Brandattacke auf eine Baustelle in München vermutet das Bayerische Landeskriminalamt einen Anschlagsversuch gegen ein Unternehmen aus dem Rüstungsbereich. Es werde wegen eines politischen Hintergrunds ermittelt, sagte ein Sprecher des LKA.
3: Ein Zeuge hatte gegen Mitternacht die Polizei alarmiert, weil aus einem Auto Brandsätze geworfen worden sind. Einer davon hat im Bereich von Baucontainern gezündet. Einen weiteren haben Spezialkräfte unschädlich gemacht. Wenig später wurden in der Nähe eine 28-jährige Frau und ein 38-jähriger Mann aus Bulgarien festgenommen. Das Betriebsgelände selbst sei nicht betroffen gewesen, sagte eine Konzernsprecherin der ARD. Aus München, Sebastian Will.
1: Mauersegler, Schwarzmilane, Nachtigallen, viele Vogelarten sind schon gen Süden gezogen oder gerade unterwegs. Der große Vogelzug steht aber noch bevor. Derzeit sammeln sich erste Kraniche an ihren großen Rastplätzen im Nordosten von Deutschland. Laut Experten gibt es hierzulande mehr als 13.000 Brutpaare. Und bis Oktober rasten für den Herbstzug dann mindestens 200.000 bis 300.000 Kraniche gleichzeitig. Die meisten davon aus Skandinavien, Polen und dem Baltikum.
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1: Mauersegler, Schwarzmilane, Nachtigallen. Viele Vogelarten sind schon gen Süden gezogen oder gerade unterwegs. Doch der große Vogelzug steht noch bevor. Derzeit sammeln sich erste Kraniche an ihren großen Rastplätzen im Nordosten von Deutschland, wie der Kranichexperte Günther Nowald sagte. In Deutschland gäbe es mehr als 13.000 Brutpaare. Bis Oktober wurden hierzulande für den Herbstzug mindestens 200.000 bis 300.000 Kraniche gleichzeitig rasten, die meisten davon aus Skandinavien, Polen und dem Baltikum. Insgesamt werde Deutschland von über 400.000 Kranichen überflogen. Wir sind einer der wichtigsten Kranich-Sammel- und Rastplätze in Europa, sagte der Geschäftsführer der gemeinnützigen Organisation Kranichschutz zu Deutschland in Bezug auf die Boddenlandschaft am Darß, bei Stralsund und auf Rügen. Auch an den anderen Rastplätzen, wie etwa im Rhin-Havel-Luch nördlich von Berlin, werden im Herbst abends schon mal 60.000 bis 70.000 Tiere gezählt. Das Rastmaximum wird meist in den ersten Oktoberhälfte erreicht. Der Hauptzug gen Süden beginnt demnach Ende der zweiten Oktoberhälfte. Die genaue Zeit hängt stark von den Windbedingungen ab, also von Rückenwind für den Flug Richtung Südwesten. Die meisten Kraniche ziehen demnach auf die Iberische Halbinsel, viele jedoch nur bis nach Frankreich. Und immer mehr Tiere überwintern inzwischen sogar in Deutschland. Vor 25 Jahren sei der beringten Kranichen noch eine mittlere Zugdistanz von 1700 Kilometern ermittelt worden, sagte Nowald. Inzwischen seien es nur noch 500 Kilometer. Viele Kraniche sind keine Langstreckenzieher mehr, betonte er. Grund dafür sind die milderen Winter und vor allem die fehlende Schneedecke. Damit können viele Tiere sich auf Feldern noch an den Ernterückständen laben und müssen die mühsame Reise nur noch bei plötzlichen Wettereinbrüchen antreten. Aufgrund der hierzulande stark gestiegenen Kranichbestände sprach Nowald von einer Erfolgsgeschichte für den Naturschutz.
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0: Die Blätter fallen, die Temperaturen sinken und bald kommt die Heizung wieder zum Einsatz. Für Meteorologen ist der 1. September offiziell Herbstanfang. Und das heißt auch, wir sollten Haus und Wohnung auf die kalte Jahreszeit vorbereiten. Mein Kollege Thomas Bremser hat sich da mal ein bisschen schlau gemacht. Hallo Thomas.
1: Ja, grüß dich.
0: Thomas, bevor es draußen wirklich zum ersten Mal knackig kalt wird, was sollte ich da als Hausbesitzer noch erledigen?
1: Ich sollte unbedingt prüfen, ob die Regenrinnen an meinem Haus wirklich frei sind. Verstopfen etwa Laub und Schmutz die Rinne, staut sich das Wasser im Inneren. Und das kann bei Minusgraden dazu führen, dass das Wasser im Rohr friert und das Rohr im schlimmsten Fall platzt. Genau darum sollten wir im Herbst auch den Zulauf aller Wasserleitungen im Außenbereich absperren. Experten raten, das Rohr zu leeren und das Ventil geöffnet zu lassen. Dadurch werden die Dichtungen weniger stark strapaziert.
0: Im Herbst kann es nicht nur kalt werden, sondern auch stürmisch. Was sollte ich bei meinem Grundstück da denn beachten?
1: Gebrochene Dachziegel können schnell zum echten Risiko werden, denn ein starker Sturm kann in dem Fall leichter Teile des Daches abdecken. Ich sollte also, soweit das möglich ist, einen Blick nach oben auf mein Hausdach werfen. Wenn ich dort Lücken erkenne oder heruntergefallene Ziegel, sind Experten gefragt. Die raten übrigens dazu, zusätzliche Dachklammern einbauen zu lassen. Die sind bei neuen Dächern Standard, bei alten können sie unkompliziert nachgerüstet werden.
0: Vom Frühjahrsputz kennen wir das ja. Aber auch jetzt im Herbst sollten wir nochmal ordentlich die Fenster putzen. Aber warum eigentlich?
1: Wenn ich neben den Fenstern noch die Dichtungen reinige, kann ich langfristig vermeiden, dass sie porös werden und die Heizungswärme nach draußen entweicht. Und ich kann auch gleich testen, ob die Fenster weitestgehend dicht sind, mit dem Papiertest. Beim Schließen des Fensters einfach ein Papier zwischen Dichtung und Fensterrahmen einklemmen, lässt es sich leicht herausziehen. Obwohl das Fenster zu ist, spricht das für undichte Fenster. Dann sollte ich eine Firma beauftragen.
0: Mit den kommenden kalten Temperaturen im Herbst werden wir vermutlich auch die Heizung nach längerer Zeit wieder brauchen. Was sollte ich da vorab machen, damit die läuft?
1: Wenn ich meine Zimmer im Sommer umgestellt habe oder neue Möbel gekauft habe, sollte ich checken, ob alle Heizkörper auch frei stehen. Denn Vorhänge und Möbel können dazu führen, dass sich die Wärme staut. Ich muss dann länger und mehr heizen, um den Raum zu erwärmen. Beim Rundgang kann ich dann auch gleich den Staub von den Heizungen wischen. Hat er sich nämlich zwischen den Lamellen festgesetzt, bremst das die Luftzirkulation im Heizkörper. Die Wärme wird dann etwas schlechter im Raum verteilt.
0: Und das sorgt natürlich für höhere Heizkosten und ein größeres Loch im Geldbeutel. Dankeschön, Thomas Bremser.
1: Ja, bitteschön. Mach's gut.
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1: In Oranienburg-Lehnitz ist eine 500 Kilogramm schwere Weltkriegsbombe erfolgreich entschärft worden. Rund 4.700 Menschen mussten zuvor ihre Wohnungen verlassen. Erst am Abend gab die Stadtverwaltung Entwarnung und hob den Sperrkreis auf. Die Entschärfung hatte sich zunächst mehrfach verzögert. Dreimal mussten die Mitarbeiter der Kampfmittelbeseitigung ihre Arbeit unterbrechen, weil sich unbefugte Menschen im Sperrkreis aufhielten, wie die Sprecherin der Stadtverwaltung schrieb. Einsatzkräfte mussten den rund 1000 Meter großen Sperrkreis daher mehrfach kontrollieren, bevor der Kampfmittelbeseitigungsdienst die Arbeit fortsetzen konnte. Daher dauerte die Entschärfung ungewöhnlich lang. Auch der Bahnverkehr war von der Maßnahme betroffen. Die S-Bahn fuhr zeitweise eingeschränkt, zudem wurde ein Busnotverkehr eingerichtet. Die Regionalzüge wurden ebenfalls unterbrochen. Am Abend konnten die Anwohner in den Sperrkreisen zurückkehren und auch der Bahnverkehr wurde wieder aufgenommen. Die Bombe amerikanischer Bauart war bei einer systematischen Kampfmittelsuche in rund 6,5 Meter Tiefe entdeckt worden. Sie war mit einem intakten chemischen Langzeitzünder versehen.
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1: Ich bin Dirk Zeitler. Experten des IFO-Instituts zeigen sich mit Blick auf die deutsche Wirtschaft optimistischer. Sie haben die Konjunkturprognose überraschend stark erhöht. Die Ökonomen erwarten nun in diesem Jahr ein Wachstum des Bruttoinlandsprodukts von 1,4%, 9,6 Prozentpunkte mehr als bisher.
2: Trotz all der Hiobsbotschaften der vergangenen Jahre sind die deutschen Unternehmen offenbar widerstandsfähig. Das liege unter anderem am schuldenfinanzierten Investitionspaket der Bundesregierung, so die Experten des IFO-Instituts. Aber auch eine gestiegene Nachfrage aus dem Ausland trage zu den positiven Entwicklungen bei. Auch das Deutsche Institut für Wirtschaftsforschung zeigt sich optimistisch und hat seine Prognose für die deutsche Wirtschaft jetzt mehr als verdoppelt. Fiona Reinhardt, Nachrichtenredaktion.
1: Nach einer Brandattacke auf eine Baustelle in München vermutet das Bayerische Landeskriminalamt einen Anschlagsversuch gegen ein Unternehmen aus dem Rüstungsbereich. Es werde wegen eines politischen Hintergrunds ermittelt, sagte ein Sprecher. Um welches Unternehmen es konkret geht, sagte er nicht. Einsatzkräfte nahmen inzwischen zwei Menschen an einer Tankstelle fest. Bei den Tatverdächtigen handelt es sich nach LKA-Angaben um Bulgaren. Am Wochenende mal ein Bierchen, das ist vor allem jungen Männern in Deutschland nicht genug. Fast die Hälfte aller Männer zwischen 18 und 25 Jahren neigt zumindest zeitweise zu exzessivem Alkoholkonsum. Das ergab eine Umfrage im Auftrag des Bundesinstituts für öffentliche Sicherheit.
3: Knapp 46% der befragten jungen Männer gaben an, sich im vergangenen Jahr gelegentlich in den Rausch getrunken zu haben. Bei den Frauen zwischen 18 und 25 sagten das 26%. Und selbst bei Jugendlichen, also den 12- bis 17-Jährigen, gaben knapp 15% an, schon mal auf Partys die Kontrolle zu verlieren. Die Umfrage zeigt aber gleichzeitig, dass diese Exzesse Ausnahmen sind, denn regelmäßiger Alkoholkonsum ist bei jungen Erwachsenen so unbeliebt wie noch nie. Sie trinken seltener als früher und beginnen generell auch später damit. Tiana Kramer, Nachrichtenredaktion.
1: Nach dem Wiederaufflammen des Irankriegs hat der Preis für Superbenzin der Sorte E10 einen Höchststand erreicht. Der Preis für einen Liter stieg gestern im bundesweiten Tagesdurchschnitt auf 2,21 Euro und übertraf damit den bisherigen Rekord von 2,20 Euro aus dem März 2022. Das teilte der ADAC mit.
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4: Beim Wetter wird es heute Nachmittag nochmal ordentlich wechselhaft. Viele Wolken, dazu immer wieder Schauer, aber von Westen her lockert es langsam auf und die Sonne schaut zwischendurch mal vorbei. Bei bis zu 21 bis 23 Grad bleibt es angenehm mild. Dazu pustet ein kräftiger Südwestwind durch die Gegend. Alles, was nicht festgenagelt ist, sollte besser zu Hause bleiben. Am Abend werden die Schauer weniger, die Nacht bleibt mit 16 bis 17 Grad relativ mild. Und schauen wir noch auf den Power Radio Wettertrend. Morgen dann wieder mehr Action. Wolkenregen, zwischendurch Sonne und einzelne Gewitter sind möglich. Dazu erneut kräftiger, böiger Wind. Also wettertechnisch bleibt's spannend.
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4: Auf der A2 Richtung Magdeburg zwischen Dreieck Werder und Lenin ist die rechte Spur gesperrt wegen Grünpflege. Dann A9 Leipzig Richtung Berlin zwischen Brück und Beelitz-Hallstätten ist die linke Spur gesperrt, auch wegen Grünpflegearbeiten. Dann haben wir einen kurzen Stau auf der A10 westlicher Berliner Ring Richtung Dreieck Werder zwischen Potsdam-Nord und Föben. Hier bitte 10 Minuten mehr mitnehmen. Dann auch auf der A10 nördlicher Berliner Ring Richtung Dreieck Havelland zwischen dem Dreiecken Barnim und Pankow. Sperrung der rechten Spur wegen Bauarbeiten. Dann schauen wir nach Berlin auf die Hauptstadtstraßen. In Hellersdorf die Stendaler Straße in Höhe Janus-Kotzak-Straße. Da sind die Ampeln außer Betrieb. Dann A100, hier ist die Einfahrt Siemensdamm wegen zu dichten Verkehrs gesperrt. Und zudem haben wir einen kurzen Stau zwischen Innsbrucker Platz und Schmargendorf, hier auch 10 Minuten plus bitte. Und A103, Abzweig Zehlendorf zwischen Vielander Straße und Saarstraße, ist wegen Tunnelwartungsarbeiten in beiden Richtungen jeweils nur die rechte Spur frei. Und dann schauen wir noch nach Friedrichshain. Die Straße der Pariser Kommune ist nach dem Wasserrohrbruch am Ostbahnhof bis noch Freitag in beiden Richtungen gesperrt. An alle, die gerade unterwegs sind, weiterhin eine gute und vor allem sichere Fahrt hier bei Power Radio.
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4: Hallo und einen wunderbaren guten Nachmittag, Berlin und Brandenburg. 14.07 Uhr haben wir es aktuell. Sie hören Powerradio mit Manisha. Ja, das Wetter macht ja irgendwie gerade auch so ein bisschen, was es will. Mal ist es wirklich warm und ist total bewölkt, dann sonnig. Auch heute, finde ich, sieht es viel kälter aus, als es dann eigentlich ist. Es ist sozusagen ein echtes Wetter-Jojo. Damit spreche ich gleich mit meinem Kollegen Thomas darüber. Der ist hier bei mir und wir sprechen mal, was denn so in unserem Körper passiert und wie wir uns am besten auf warm und dann wieder kalt vorbereiten können. Das Ganze hören Sie gleich um circa 20 nach 2. Davor natürlich noch ein kleiner Reminder, denn ab 15 Uhr geht's natürlich wieder los mit unserer Wunschsendung Power Radio Wünscht dir was. Da freue ich mich auf jeden Fall, wenn Sie mitmachen. Es ist jeder willkommen. Schicken Sie mir einfach gerne, was Sie hören möchten hier live on air im Radio. Gerne entweder per E-Mail an wünschdirwas@power-radio.de oder Sie rufen mich an unter der 030 120 83 43 8. Ich spiele dann gerne Ihre Musikwünsche von 15 bis 18 Uhr. Seien Sie auf jeden Fall fleißig und lassen Sie gerne natürlich noch irgendwelche Grüße da oder was Sie gerne möchten. Jetzt geht's aber erstmal weiter mit ihrer Lieblingsmusik. Und zwar habe ich für sie Footloose von Kenny Loggins. Und jetzt Lady von Mojo. Haben Sie einen angenehmen Nachmittag hier bei Power Radio.

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0: Es ist wirklich ein echtes Wetter-Jojo in den kommenden Tagen. Mal ist es herbstlich frisch, mal sommerlich warm. Vor allem im Süden, da werden sogar bis zu 32 Grad erwartet. Wie gehen wir mit dem Auf und Ab am besten um? Mein Kollege Thomas Bremser berichtet hier für uns. Hallo, lieber Thomas.
1: Grüß dich.
0: Ja, Thomas, was passiert eigentlich im Körper bei so einem Wetter-Jojo?
1: Ja, manche haben bei krassen Temperaturwechseln schon Probleme. Denn wenn es kühler wird, ziehen sich die Blutgefäße zusammen, der Blutdruck steigt und das kann zu Kreislaufproblemen führen oder Schwindel oder Kopfschmerzen. Bei Hitze ist es genau umgekehrt, die Gefäße weiten sich aus, der Blutdruck sinkt und dann fühlen wir uns schlapp oder müde. Besonders wetterfühlig sind alle, die eh schon zu kämpfen haben mit Blutdruck, Übergewicht oder Rauchen. Auch wer gerade viel Stress hat oder wenig schläft, merkt das schneller.
0: Okay, und wie kann ich das vorbeugen?
1: Mit genug Schlaf und vor allem Bewegung. Experten raten, mindestens einmal am Tag an die frische Luft zu gehen und spazieren zu gehen. Und zwar bei jedem Wetter. So kann sich der Körper besser an wechselnde Temperaturen gewöhnen. Auch Wechselduschen und Saunagänge können vorbeugend wirken. Wir sollten den Körper also regelmäßig an unterschiedliche Reize heranführen.
0: Alles klar, morgen brauchen wir eine Jacke und später ist es dann plötzlich heiß und ich bin viel zu dick angezogen. Was kann denn da helfen?
1: Das allseits beliebte Zwiebelprinzip bewährt sich da ganz gut. Also mehrere dünne Schichten übereinander ziehen statt einer dicken Jacke. So kann ich flexibel reagieren, wenn es morgen frisch und mittags wieder sommerlich wird. Und am besten immer eine leichte Jacke mit Kapuze oder einen Schal dabei haben, gerade für den Abend oder wenn es plötzlich regnet.
0: Okay, ja, apropos, wie sieht es mit Erkältungen aus? Bin ich bei dem Wetter anfälliger?
1: Genau, die Atemwege sind bei so einem Wechsel besonders gefordert. Wenn ich von der Hitze direkt in die Kälte oder in stark klimatisierte Räume gehe, steigt das Risiko für Schnupfen, Husten oder Halsschmerzen. Wichtig ist, nicht auskühlen, nasse Kleidung sofort wechseln und gerade jetzt viel trinken. Am besten lauwarmes Wasser oder Tee.
0: Super, alles klar. Danke dir auf jeden Fall, Thomas.
1: Bitteschön.
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1: Beim Wetter wird es heute Nachmittag nochmal ordentlich wechselhaft. Viele Wolken, dazu immer wieder mal kleine Schauer. Aber vom Westen her lockert es langsam auf und die Sonne schaut zwischendurch auch mal vorbei. Bei 21 bis 23 Grad bleibt es angenehm mild. Dazu pustet ein kräftiger Südwestwind durch die Gegend. Also alles, was nicht festgenagelt ist, sollte besser zu Hause bleiben. Am Abend werden die Schauer weniger. Die Nacht bleibt mit 16 bis 17 Grad relativ mild. Schauen wir noch auf den Power-Radio-Wettertrend. Morgen dann wieder mehr Action. Wolken, Regen, zwischendurch Sonne und einzelne Gewitter sind möglich. Dazu erneut kräftiger, böiger Wind. Also wettertechnisch bleibt es auf jeden Fall spannend.
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1: Vorsicht bitte auf der A9 Leipzig Richtung Berlin. Zwischen Kleinmarzins und Niemeck steht ein liegengebliebenes Fahrzeug auf der Standspur. A10 nördlicher Berliner Ring Richtung Dreieck Barnim zwischen Oberkrämer und Kreuz Oranienburg. Da ist die linke Spur gesperrt. Dann schauen wir noch weiter. Vorsicht bitte auch weiterhin auf der A10 östlicher Berliner Ring Richtung Dreieck Barnim zwischen Freienbrink und Erkner. Da steht ein Fahrzeug auf der linken Spur. Schauen wir nach Berlin auf die Hauptstadtstraßen. A100 Stadtring Richtung Wedding zwischen Innsbrucker Platz und Schmargendorf aktuell 10 Minuten Stau. Dann ist Richtung Treptow auch die Einfahrt Siemensdamm wegen zu dichten Verkehrs gesperrt. Auf der A103 Abzweig Zehlendorf zwischen Vielander Straße und Saarstraße ist wegen Tunnelwartungsarbeiten in beiden Richtungen jeweils nur die rechte Spur frei. Dann in Friedrichshain, die Straße der Pariser Kommune ist nach dem Wasserrohrbruch am Ostbahnhof noch bis Freitag in beiden Richtungen gesperrt. An alle, die gerade unterwegs sind, weiterhin eine gute und vor allem sichere Fahrt hier bei Power Radio.
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1: Als kleiner Reminder, ab 15 Uhr geht's wieder los mit Power Radio. Wünsch dir was. Machen Sie gerne mit bei der Wunschsendung und bestimmen Sie hier, was live on air läuft. Schicken Sie mir dafür gerne eine E-Mail an power-radio.de oder rufen Sie mich an unter der 030 120 83 43 8. Und sagen Sie mir, was Sie gerne hören möchten und lassen Sie gerne natürlich noch Grüße da. Ich freue mich auf jeden Fall auf jeden, der hier mitmacht. Jetzt geht's weiter mit Ihrer Lieblingsmusik. Ich habe für Sie Loser von Beck.

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0: Es ist wirklich ein echtes Wetter-Jojo in den kommenden Tagen. Mal ist es herbstlich frisch, mal sommerlich warm. Vor allem im Süden, da werden sogar bis zu 32 Grad erwartet. Wie gehen wir mit dem Auf und Ab am besten um? Mein Kollege Thomas Bremser berichtet hier für uns. Hallo lieber Thomas.
1: Grüß dich.
0: Ja, Thomas, was passiert eigentlich im Körper bei so einem Wetter-Jojo?
1: Ja, manche haben bei krassen Temperaturwechseln schon Probleme. Denn wenn es kühler wird, ziehen sich die Blutgefäße zusammen, der Blutdruck steigt und das kann zu Kreislaufproblemen führen oder Schwindel oder Kopfschmerzen. Bei Hitze ist es genau umgekehrt, die Gefäße weiten sich aus, der Blutdruck sinkt und dann fühlen wir uns schlapp oder müde. Besonders wetterfühlig sind alle, die eh schon zu kämpfen haben mit Blutdruck, Übergewicht oder Rauchen. Auch wer gerade viel Stress hat oder wenig schläft, merkt das schneller.
0: Okay, und wie kann ich das vorbeugen?
1: Mit genug Schlaf und vor allem Bewegung. Experten raten, mindestens einmal am Tag an die frische Luft zu gehen und spazieren zu gehen. Und zwar bei jedem Wetter. So kann sich der Körper besser an wechselnde Temperaturen gewöhnen. Auch Wechselduschen und Saunagänge können vorbeugend wirken. Wir sollten den Körper also regelmäßig an unterschiedliche Reize heranführen.
0: Alles klar, morgen brauchen wir eine Jacke und später ist es dann plötzlich heiß und ich bin viel zu dick angezogen. Was kann denn da helfen?
1: Das allseits beliebte Zwiebelprinzip bewährt sich da ganz gut. Also mehrere dünne Schichten übereinander ziehen statt einer dicken Jacke. So kann ich flexibel reagieren, wenn es morgen frisch und mittags wieder sommerlich wird. Und am besten immer eine leichte Jacke mit Kapuze oder einen Schal dabei haben, gerade für den Abend oder wenn es plötzlich regnet.
0: Okay, ja, apropos, wie sieht es mit Erkältungen aus? Bin ich bei dem Wetter anfälliger?
1: Genau, die Atemwege sind bei so einem Wechsel besonders gefordert. Wenn ich von der Hitze direkt in die Kälte oder in stark klimatisierte Räume gehe, steigt das Risiko für Schnupfen, Husten oder Halsschmerzen. Wichtig ist, nicht auskühlen, nasse Kleidung sofort wechseln und gerade jetzt viel trinken. Am besten noch warmes Wasser oder Tee.
0: Super, alles klar. Danke dir auf jeden Fall, Thomas.
1: Bitteschön.
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1: Ich bin Dirk Zeitler. Nach einer Brandattacke auf eine Baustelle in München vermutet das Bayerische Landeskriminalamt einen Anschlagsversuch gegen ein Unternehmen aus dem Rüstungsbereich. Es werde wegen eines politischen Hintergrunds ermittelt, sagte ein Sprecher. Um welches Unternehmen es konkret geht, sagte er nicht. Einsatzkräfte nahmen inzwischen zwei Menschen an einer Tankstelle fest. Bei den beiden Tatverdächtigen handelt es sich nach LKA-Angaben um Bulgaren. Wie kann die Stromversorgung in Deutschland besser geschützt werden und wer ist dafür verantwortlich? Nach den jüngsten Sabotageakten in Brandenburg und NRW wird vor allem über einen besseren Schutz sensibler Anlagen diskutiert. NRW-Innenminister Reul fordert ein Umdenken bei der Abwägung von Sicherheits- und Datenschutzfragen.
2: Betreiber kritischer Infrastruktur dürfen laut Reul ihre Anlagen bislang nicht mit Videokameras überwachen. Ein besserer Schutz ist aus seiner Sicht aber zwingend erforderlich. Wegen der Größe von Strom- oder Bahnnetzen ist eine Überwachung durch die Polizei aus seiner Sicht nicht möglich. Stattdessen fordert er technische Möglichkeiten und dafür muss der Gesetzgeber den Betreibern den rechtlichen Rahmen geben, sagt der NRW-Innenminister. Er nannte auch Drohnen als mögliche Maßnahme. David Riemer, Nachrichtenredaktion.
1: Nach dem Wiederaufflammen des Irankriegs sind die Spritpreise erneut gestiegen. Superbenzin der Sorte E10 kostete laut ADAC im bundesweiten Tagesdurchschnitt gestern 2,21 Euro pro Liter. Das ist ein neuer Höchststand und übertraf den bisherigen Rekord aus dem März 2022.
3: Die USA hatten vor wenigen Tagen ihre Angriffe auf den Iran wieder aufgenommen. Der wiederum reagiert mit Gegenangriffen und diese neue Eskalation hat die Rohölpreise wieder in die Höhe getrieben. Obendrauf kommt das Niedrigwasser am Rhein. Das sorgt für höhere Transportkosten und auch das macht sich an den Preisen an der Tanksäule bemerkbar. Autofahrer müssen also weiterhin tiefer in die Tasche greifen und Entlastung ist nicht in Sicht. Fiona Reinhardt, Nachrichtenredaktion.
1: Experten des IFO-Instituts zeigen sich mit Blick auf die deutsche Wirtschaft optimistischer. Sie haben die Konjunkturprognose überraschend stark erhöht. Die Ökonomen erwarten nun in diesem Jahr ein Wachstum des Bruttoinlandsprodukts von 1,4%, 0,6 Prozentpunkte mehr als bisher.
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4: Beim Wetter bleibt es heute Nachmittag ziemlich abwechslungsreich. Viele Wolken sind unterwegs und immer wieder ziehen ein paar Schauer durch. Aber keine Sorge, zwischendurch lockert es auch mal wieder auf und die Sonne schaut zumindest für einen Moment vorbei. Die Temperaturen liegen heute bei angenehmen 21 bis 23 Grad. Dazu weht aber ein kräftiger Südwestwind und der kann ordentlich böig werden. Für die Frisur also vielleicht nicht unbedingt der beste Tag. Dafür werden die Haare kostenlos durchgepustet. Am Abend ziehen die letzten Schauer langsam ab und es wird zunehmend trocken. Die Nacht bleibt mit 16 bis 17 Grad angenehm mild, auch wenn uns die Wolken noch begleiten. Schauen wir noch auf den Power-Radio-Wettertrend. Morgen wird es dann wieder etwas ungemütlicher. Viele Wolken, zeitweise Regen und zwischendurch auch mal etwas Sonne. Am Nachmittag sind wieder kräftige Schauer möglich, ganz vereinzelt sogar mit Blitz und Donner. Dazu legt der Wind ordentlich zu. Also Jacke einpacken, Schirm nicht vergessen und beim Wind einfach mal ein bisschen standfest bleiben. Angenehmen Donnerstag hier bei Power-Radio.
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4: Auf der A9 Leipzig Richtung Berlin zwischen Kleinmarzins und Niemek, da gibt es gerade Stau wegen Bauarbeiten. Hier bitte 10 Minuten mehr mitnehmen. Dann weiter auf der A10 nördlicher Berliner Ring Richtung Dreieck Barnim zwischen Oberkrämer und Kreuz Oranienburg, da ist die linke Spur gesperrt. Dann schauen wir weiter auf die A12 Berlin Richtung Frankfurt oder in Höhe Frankfurt Mitte ist wegen Markierungsarbeiten noch bis ca. 15.30 Uhr die rechte Spur gesperrt. Schauen wir weiter nach Berlin auf die Hauptstadtstraßen. A100 Stadtring Richtung Wedding zwischen Gradestraße und Kreuz Schöneberg aktuell auch ungefähr 10 Minuten Stau. Dann Richtung Treptow, da ist mal wieder die Einfahrt Siemensdamm wegen zu dichten Verkehrs gesperrt. Zudem Richtung Treptow 20 Minuten Stau zwischen Schmargendorf und Albuinstraße. Dann in Friedrichshain, die Straße der Pariser Kommune, ist nach dem Wasserrohrbruch am Ostbahnhof noch bis Freitag in beiden Richtungen gesperrt. In Kreuzberg bei der Dudenstraße ist ebenfalls ein Wasserrohrbruch. Da ist bis auf Weiteres zwischen Mehringdamm und Mettfesselstraße Vollsperrung. An alle, die gerade unterwegs sind, weiterhin eine gute und vor allem sichere Fahrt mit Power Radio.
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4: Hallihallo und einen wunderbaren guten Nachmittag Berlin und Brandenburg. Wir haben es 15.06 Uhr, Sie und Power Radio mit Manisha am Nachmittag. Und ja, es geht endlich wieder los mit Power Radio Wünsch dir was. Sie können mir jederzeit Ihre Musikwünsche schicken und ich spiele sie dann live für Sie on air. Gerne per E-Mail an wünschdirwas@power-radio.de oder sonst durchklingeln unter der 030 120 83 43 8. Ich freue mich auf jeden Fall über jeden Musikwunsch. Damit machen wir auf jeden Fall eine abwechslungsreiche Sendung. Wir fangen auch direkt an mit dem allerersten Musikwunsch für heute. Und zwar kommt der von Mike aus Berlin-Köpenick. Er hat sich einen Song gewünscht von The Cars. Und zwar war das Video von dem Song damals technisch so revolutionär und gewann 1984 den allerersten MTV Video Music Award für Video of the Year. Ja, lieber Mike, vielen Dank für den Musikwunsch. Wir hören natürlich direkt mal rein und zwar reden wir über den Song You Might Think. Hier kommt dein Musikwunsch, lieber Mike.

Sie hören Power Radio Wünscht dir was mit Manisha hier um 15.14 Uhr. Wunderbar, dass Sie mit dabei sind. Schicken Sie mir gerne weiterhin Ihre Musikwünsche. Gerne an wünschtdirwas@power-radio.de oder Sie rufen mich an unter der 030 120 83 43 8. Genauso hat es auch der liebe Ronny aus Brandenburg an der Havel gemacht und er wünscht sich einen Song für seine Frau Monika. Sehr süß, danke dir auf jeden Fall, Ronny. Und zwar kommt der Song von Tanita Tikaram und heißt Twist in My Sobriety. Der Song kam heraus, als Tanita erst 19 Jahre alt war. Das berühmte Musikvideo wurde in Bolivien gedreht. Wir hören auf jeden Fall mal rein in Ronnys Musikwunsch. Und zwar, hier kommt er auch schon für dich, lieber Ronny, und natürlich auch für deine Frau Monika.

Sie hören Power Radio. Wünscht ihr was mit Manisha hier um 15.20 Uhr am Donnerstag? Einen schönen Nachmittag wünsche ich Ihnen auf jeden Fall. Wenn Sie sich den Nachmittag versüßen möchten, dann schicken Sie mir doch gerne Ihr Lieblingslied und ich spiele es für Sie ab. Gerne per Mail an wünschtdirwas@power-radio.de oder sonst telefonisch 030 120 83 43 8. Der nächste Musikwunsch kommt von der lieben Sabrina aus Cottbus. Und zwar hat sie sich ein richtiges Berliner Schnauzelied gewünscht und sagt für alle, die gerade unterwegs sind, und grüßt noch alle Hörer. Ja, der Song ist auf jeden Fall ein wichtiger Song oder beziehungsweise ein Song von einer wichtigen Band der frühen Neuzeit der Deutschen Welle und er wird sehr stark mit der Berliner Musikszene verbunden. Ich spreche von einem Song von Ideal und zwar heißt er Blaue Augen. Liebe Sabrina, wir hören natürlich deinen Musikwunsch aus 1980, Ideal mit Blaue Augen.

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1: Beim Wetter bleibt es heute Nachmittag ziemlich abwechslungsreich. Viele Wolken sind unterwegs und immer wieder ziehen ein paar Schauer durch. Aber keine Sorge, zwischendurch lockert es auch mal auf und die Sonne schaut zumindest für einen Moment kurz vorbei. Die Temperaturen liegen bei angenehmen 21 bis 23 Grad. Dazu weht ein kräftiger Südwestwind, der kann ordentlich böig werden. Am Abend ziehen die letzten Schauer langsam ab und es wird zunehmend trocken. In der Nacht bleibt es recht angenehm mild mit 16 bis 17 Grad. Schauen wir noch auf den Powerradio-Wettertrend. Morgen wird es dann wieder etwas ungemütlicher. Viele Wolken, zeitweise Regen und zwischendurch auch mal etwas Sonne. Am Nachmittag sind wieder kräftige Schauer möglich, ganz vereinzelt sogar mit Blitz und Donner. Dazu legt der Wind erneut ordentlich zu. Also Jacke einpacken, Schirm nicht vergessen und beim Wind einfach ein bisschen standfest bleiben.
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1: Auf der A9 Leipzig Richtung Berlin zwischen Brück und Beelitz-Hallstätten ist die linke Spur gesperrt wegen Grünpflegearbeiten. Dann bitte auch vorsichtig weiterhin auf der A9 Leipzig Richtung Berlin zwischen Brück und Beelitz ist kurz vor dem Parkplatz Zauche ein Fahrzeug liegen geblieben. Die linke Spur ist hier blockiert. Dann A10 westlicher Berliner Ring Richtung Dreieck Werder zwischen Potsdam Nord und Vöben. Aktuell Stau vor einer Dauerbaustelle. Hier bitte 10 Minuten mehr mitnehmen. Und A13 Dresden Richtung Berlin zwischen Freiwalde und Teupitz ist wegen Markierungsarbeiten die rechte Spur gesperrt. Schauen wir nach Berlin auf die Hauptstadtstraßen. 100 Stadtring Richtung Wedding zwischen Gradestraße und Kreuz Schöneberg. Aktuell 10 Minuten Stau. Dann Richtung Treptow ist die Einfahrt Siemensdamm wegen zu dichten Verkehrs gesperrt. Zudem haben wir Stau zwischen Schmargendorf und Albuinstraße, auch hier 20 Minuten plus. Dann in Kreuzberg die Dudenstraße ist nach einem Wasserrohrbruch bis auf weiteres zwischen Mehringdamm und Mettfesselstraße voll gesperrt. Und in Mitte Köpenicker Straße zwischen Michael-Kirch-Straße und Ohmstraße wird der Verkehr bis Freitag durch eine Baustellenampel geleitet. An alle, die gerade unterwegs sind, weiterhin eine gute und vor allem sichere Fahrt mit Powerradio.
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1: Wir sind mittendrin in Powerradio. Wünscht ihr was mit Manisha? Das Ganze geht noch bis 18 Uhr. Solange können Sie mir gerne weiterhin Ihre Musikwünsche schicken. Per E-Mail an wünschtdirwas@power-radio.de oder sonst per Telefon unter der 030 120 83 43 8. Wir machen weiter mit einem Musikwunsch von Gabi aus Frankfurt. Oder sie wünscht sich den Song für ihre Tochter, denn die hören den sehr oft zusammen. Ein kleiner Funfact zu dem Song. Der Song wurde zunächst für Aretha Franklin geschrieben, aber dann hat Dusty Springfield ihn übernommen. Ich spreche von dem Song Son of a Preacher Man. Wir hören ihn natürlich sofort. Gabi, hier kommt dein Musikwunsch.

Sie hören Powerradio, wünscht dir was mit Manisha am Donnerstagnachmittag. Wunderbar, dass Sie mit dabei sind. Ich freue mich auf jeden Fall. Der nächste Musikwunsch, der mich erreicht hat, der kommt von der lieben Ayonna und von der lieben Noreen. Vielen Dank fürs Mitmachen. Ich sende euch ganz, ganz, ganz liebe Grüße und freue mich, dass ihr mit dabei seid. Der nächste Song ist auf jeden Fall für euch beide. Und zwar hören wir Mr. Brightside von den Killers. Hier kommt euer Songwunsch.

Absoluter Banger, auf jeden Fall würde ich sagen. Danke nochmal an euch zwei für den Musikwunsch. Wir machen natürlich direkt weiter mit dem nächsten Song. Und zwar kommt er von der lieben Laura aus Berlin-Wedding. Sie wünscht sich den Song für ihre Mädels und schreibt dazu noch, der Beat ist einfach brutal gut. Ja, danke liebe Laura, wir hören auf jeden Fall mal rein. Sie wünscht sich von Yeah, Yeah, Yeahs, Heads Will Roll. Hier kommt er für dich, Laura.

0: spiel doch mal heute den Belladonna Blue, ja, von den Amigos, ja. Gut, dann Gruß dann noch in den schönen Runden, ja. Ja, und nun ist es ja schon recht herbstlich, ja. Gut, bis später, eure Nachtigall.
1: Hallihallo, liebe Nachtigall, vielen, vielen Dank für deinen Anruf und fürs Mitmachen hier bei Power Radio Wünsch dir was. Ich freue mich auf jeden Fall. Wir hören natürlich deinen Wunschsong und zwar von den Amigos, Belladonna Blue. Hier kommt er für dich.

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7: Ich bin Dirk Zeitler. Nach einer Attacke auf eine Baustelle in der Nähe des Münchner Ostbahnhofs und mehrerer Rüstungsunternehmen spricht Bayerns Innenminister Herrmann von Brandanschlägen. Das Ziel seien Gebäude oder Baustellen gewesen, die unmittelbar Rüstungs- und Sicherheitsfirmen in München zuzurechnen sind, sagte der Innenminister. Es sei von einem politischen Hintergrund auszugehen. Zwei Bulgaren wurden an einer Tankstelle festgenommen. Russland will die diplomatischen Beziehungen zu Deutschland trotz des Streits um das Konsulat in Bonn nicht zurückfahren. Kreml-Chef Peskow sagte dem russischen Staatsfernsehen, Moskau halte am bisherigen Verhältnis fest.
8: Von deutscher Seite dagegen seien heute alle möglichen absurden Schritte zu erwarten, sagte Peskow. Die Schließung des Generalkonsulats in Bonn sei absurd mit Blick darauf, dass Deutschland keine Beweise präsentiert habe für eine Schuld Russlands. Aus dem russischen Außenministerium hieß es zuvor, dass als Reaktion auf die deutschen Strafmaßnahmen auch eine Herabstufung der Beziehungen zwischen Moskau und Berlin möglich sei. Hintergrund der deutschen Strafmaßnahmen ist der Fund einer nicht gezündeten Sprengstoffdrohne auf dem Flughafen Leipzig-Halle. Russland bestreitet, etwas damit zu tun zu haben. Aus Moskau, Katharina Schröder.
7: Nach dem Wiederaufladen des Iran-Kriegs sind die Spritpreise erneut gestiegen. Superbenzin der Sorte E10 kostete laut ADAC im bundesweiten Tagesdurchschnitt gestern 2,21 Euro pro Liter. Das ist ein neuer Höchststand und übertraf den bisherigen Rekord aus dem März 2022.
9: Die USA hatten vor wenigen Tagen ihre Angriffe auf den Iran wieder aufgenommen. Der wiederum reagiert mit Gegenangriffen und diese neue Eskalation hat die Rohölpreise wieder in die Höhe getrieben. Obendrauf kommt das Niedrigwasser am Rhein. Das sorgt für höhere Transportkosten und auch das macht sich an den Preisen an der Tanksäule bemerkbar. Autofahrer müssen also weiterhin tiefer in die Tasche greifen und Entlastung ist nicht in Sicht. Fiona Reinhardt, Nachrichtenredaktion.
7: Bundeskanzler Merz sieht die deutsche Bewerbung für Olympische Spiele als vorrangige Aufgabe für den neuen Sportstaatsminister Ronald Raue. Wir wollen dann, wenn die Entscheidung feststeht, wo sie stattfinden sollen, mit ganzer Kraft uns für diese Olympischen Spiele bewerben, sagte Merz bei der Vorstellung Raues. Der Kanzler wies darauf hin, dass der Kanute 5 olympische Medaillen und 16 Weltmeistertitel gewonnen hat.
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10: Beim Wetter bleibt es heute Nachmittag ziemlich abwechslungsreich. Viele Wolken sind unterwegs und immer wieder ziehen ein paar Schauer durch. Aber keine Sorge, zwischendurch lockert es auch mal kurz auf und die Sonne schaut mal kurz vorbei. Die Temperaturen bleiben trotzdem angenehm bei 21 bis 23 Grad. Dazu weht allerdings ein kräftiger Südwestwind, der kann ordentlich auffrischen. Und am Abend ziehen die letzten Schauer dann langsam ab und es wird zunehmend trocken. Die Nacht bleibt recht angenehm mild bei 16 bis 17 Grad. Schauen wir noch auf den Power-Radio-Wettertrend. Morgen wird es dann wieder etwas ungemütlicher. Viele Wolken, zeitweise Regen und zwischendurch auch mal kurz die Sonne. Am Nachmittag sind dann wieder kräftige Schauer möglich, ganz vereinzelt sogar mit Blitz und Donner. Dazu legt der Wind erneut ordentlich zu. Also Jacke einpacken, Schirm nicht vergessen und beim Wind einfach mal ein bisschen standfest bleiben.
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10: Vorsicht bitte auf der A9 Leipzig Richtung Berlin zwischen Brück und Belitz ist kurz vor dem Parkplatz Zauche ein Fahrzeug liegen geblieben. Die linke Spur ist hier blockiert. Dann A10 westlicher Berliner Ring Richtung Dreieck Werder zwischen Potsdam Nord und Vöben. Stau an einer Dauerbaustelle. 10 Minuten plus hier bitte einplanen. Dann A13 Dresden Richtung Berlin. Zwischen Ruhland und Schwarzheide gibt es Behinderungen nach einem Unfall. Hier kann es auch zu Zeitverzögerungen kommen. Schauen wir nach Berlin auf die Hauptstadtstraßen. Auf der A100 Stadtring Richtung Wedding. 10 Minuten Stau zwischen Gradestraße und Kreuz Schöneberg. Dann Richtung Treptow. Die Einfahrt Siemensdamm ist mal wieder gesperrt. Zudem haben wir auch hier Stau zwischen Schmargendorf und Albuinstraße. Hier sind sogar 20 Minuten. Dann A113 statt einwärts im Dreieck Neukölln auf der Überleitung zur A100 Richtung Treptow. Da ist die linke Spur gesperrt und kommt hier auch zu etwas Stau. Dann in Friedrichshain, die Straße der Pariser Kommune ist nach einem Wasserrohrbruch am Ostbahnhof nur noch bis Freitag in beiden Richtungen gesperrt. An alle, die gerade unterwegs sind, weiterhin eine gute und vor allem sichere Fahrt hier bei Power Radio.
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10: Ja, hallo und einen wunderbaren guten Nachmittag Berlin und Brandenburg. Es ist 16.05 Uhr, Sie hören Power Radio mit Manisha und wir sind natürlich mittendrin in Power Radio Wünsch dir was. Das Ganze geht noch bis 18 Uhr, so lang bin ich hier und nehme Ihre Musikwünsche entgegen. Schicken Sie mir gerne eine E-Mail an wünschdirwas@power-radio.de oder einfach anrufen unter der 030 120 83 43 8. Ich freue mich auf jeden Fall über jeden, der hier mitmacht und uns ihre oder seine Musik hier mit uns teilt. Der nächste Musikwunsch kommt von der lieben Marin aus Cottbus und sie sagt, sie kann diesen Song genauso nachts, genauso morgens, genauso nachmittags hören. Deswegen hören wir jetzt einfach mal nachmittags Marin und sie wünscht sich einen Song von der Zweiraumwohnung und zwar heißt der Song Ich und Elaine. Der Song ist aus 2007 und Zweiraumwohnung wurde von Inga Humpe und Tommy Eckert gegründet und gehört zu den bekanntesten deutschen Elektropop-Duos. Ja, danke Marin auf jeden Fall für deinen Musikwunsch. Wir hören natürlich sofort deinen Musiksong. Hier kommt er.

Sie hören Power Radio Wünscht dir was mit Manisha hier am Nachmittag. Ich freue mich, dass Sie alle mit dabei sind. Einen schönen Nachmittag und Feierabend wünsche ich Ihnen. Ja, ich habe wieder eine E-Mail von dem lieben Captain erhalten. Und zwar lesen wir mal rein. Er schreibt: Delta Flyer an Erde. Bitte kommen, Bewohner des noch blauen Planeten, liebe Manisha. Gerade in Lichtfunkreichweite zur Erde setze ich doch sofort einen WDW-Support-Meldung ab. Einmal bitte von Garcia Vamanos. Euch allen eine stabile Sendung. Möge die Macht mit euch.

0: 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Ring of Fire gaan. Ik grüße alle, die mich kennen, meine ganze Familie. Und ich wünsche euch einen schönen Feierabend. Tschüssi.
1: Hallihallo, lieber Martin aus Rheinsberg. Vielen Dank für deinen Anruf. Liebe Grüße auf jeden Fall an dich zurück. Und ja, wunderbarer Songwunsch. Das Lied mag ich natürlich auch sehr gerne. Wir hören ihn natürlich. Johnny Cash mit Ring of Fire. Hier bei Power Radio. Wünsch dir was.

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1: Hallo und einen wunderbaren guten Nachmittag, Berlin und Brandenburg. Wir haben es 16.30 Uhr, das heißt, wir schauen mal auf Wetter und Verkehr. Ja, beim Wetter bleibt es heute Nachmittag ziemlich abwechslungsreich. Viele Wolken sind unterwegs und immer wieder ziehen ein paar Schauer durch. Aber keine Sorge, zwischendurch lockert es auch mal auf und die Sonne schaut zumindest für einen kurzen Moment vorbei. Die Temperaturen liegen bei angenehmen 21 bis 23 Grad. Allerdings weht heute ein etwas kräftigerer Südwestwind, der kann ordentlich auffrischen. Am Abend ziehen die letzten Schauer langsam ab und es wird zunehmend trocken. In der Nacht bleibt es mit 16 bis 17 Grad angenehm mild, auch wenn uns die Wolken noch begleiten. Schauen wir noch auf den Power-Radio-Wettertrend. Morgen wird es dann wieder etwas ungemütlicher. Viele Wolken, zeitweise Regen und zwischendurch auch mal etwas Sonne. Am Nachmittag sind wieder kräftige Schauer möglich, ganz vereinzelt sogar mit Blitz und Donner. Dazu legt der Wind erneut ordentlich zu, also Jacke einpacken, Schirm nicht vergessen und beim Wind einfach etwas standfest bleiben.
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1: Langer Stau weiterhin auf der A13 Berlin Richtung Dresden. Zwischen Teupitz und Freiwalde müssen Sie bis zu 90 Minuten mehr einplanen. Dann A20 Kreuz-Uckermarkt Richtung Rostock. Zwischen Kreuz-Uckermarkt und Prenzlau Süd ist die rechte Spur gesperrt. Dann schauen wir auf die A10. Hier bitte vorsichtig sein, östlicher Berliner Ring Richtung Dreieck Barnim. Zwischen Freienbrink und Erkner, da steht ein Fahrzeug auf der linken Spur. Auch hier kommt es zu Zeitverzögerungen. Schauen wir nach Berlin auf die Hauptstadtstraßen. A100 Stadtring Richtung Wedding. Zwischen Schmargendorf und Dreieck Funkturm gibt es aktuell 10 Minuten Stau. Dann ist Richtung Treptow die Einfahrt Siemensdamm wegen zu dichten Verkehrs gesperrt. Und auf der A103 Abzweig Zehlendorf zwischen Vielander Straße und Saarstraße ist wegen Tunnelwartungsarbeiten in beiden Richtungen jeweils nur die rechte Spur frei. Dann in Kreuzberg bei der Marianenstraße ist bis Freitag zwischen Oranienstraße und Nauninstraße in beiden Richtungen gesperrt. Grund dafür ist ein Kraneinsatz. Und in Mitte die Köpenicker Straße zwischen Michael-Kirch-Straße und Ohmstraße wird der Verkehr bis Freitag durch eine Baustellenampel geregelt. Ja, an alle, die gerade unterwegs sind, weiterhin eine gute und vor allem sichere Fahrt mit Power Radio natürlich.
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1: Ja, wir sind ja noch mittendrin in Power Radio Wünscht dir was. Noch circa anderthalb Stunden bin ich da und erfülle Ihre Musikwünsche. Der nächste Songwunsch, der kommt von der lieben Kerstin aus Eberswalde und sie wünscht sich einen Song von Spliff und zwar den Song Carbonara aus dem Jahre 1982. Spliff ist eine Band entstanden aus der Nina Hagen Band und die wurden zu seiner Zeit zur wichtigsten Band der deutschen New Wave Szene. Ja, danke liebe Kerstin auf jeden Fall. Wir hören natürlich sehr gerne deinen Wunschsong Carbonara von Spliff. Hier kommt er für dich.

Sie hören Paul Radio Wünscht dir was mit Manisha hier am Donnerstag um 16.42 Uhr. Schönen Nachmittag wünsche ich Ihnen auf jeden Fall. Ich habe auf jeden Fall einen nächsten Musikwunsch von Kevin erhalten aus Berlin-Lichtenberg. Der Song macht mir persönlich auch immer gute Laune. Er ist aus dem Jahre 2008. Er hat dazu noch geschrieben, der Song erinnert ihn sofort an seine erste eigene Wohnung, sorry. Und sagt dazu, Grüße an meine damalige Nachbarin Jenny, die musste das Lied bestimmt 500 Mal mithören. Wir reden von dem Song von Aiken, Right Now, na na na. Er erschien 2008 auf Aikens Album Freedom und war in Deutschland ein Top 10 Hit. Ja, auf jeden Fall. Vielen Dank, lieber Kevin, fürs Zurückbringen dieses Songs. Hier kommt er für dich.

0: dann Feierabend.
1: Hallo, lieber alter Henry. Vielen Dank für deinen Anruf und fürs Mitmachen hier bei Power Radio. Wünscht dir was am Donnerstag. Machen Sie es auf jeden Fall genauso wie er und rufen Sie mich ebenfalls an. Aber jetzt kommen wir natürlich erstmal zu deinem Musikwunsch, lieber Henry. Und zwar von Cora Sommer 25. Hier kommt er. Ich

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1: Ich bin Dirk Zeitler. Nach dem Anschlagsversuch auf ein Rüstungsunternehmen in München gehen die Behörden von einem politischen Hintergrund aus. Das hat auch Bayerns Innenminister Herrmann bestätigt. Zwei mutmaßliche Täter wurden festgenommen.
2: Die beiden haben die bulgarische Staatsbürgerschaft und werden momentan vernommen. Mehr sei derzeit noch nicht bekannt, so Herrmann. Die teils versuchten, teils erfolgreichen Anschläge in letzter Zeit würden das Risiko für unsere Infrastruktur, aber auch für die Rüstungsindustrie ganz deutlich zeigen. Gerade vor dem Hintergrund der weltweiten sicherheitspolitischen Lage. In der Nacht haben die zwei mutmaßlichen Täter zwei Brandsätze auf das Gelände des Rüstungsunternehmens Rode und Schwarz geworfen. Einer von ihnen zündete. Aus München, Dominik Schweiger.
1: Russland will die diplomatischen Beziehungen zu Deutschland trotz des Streits um das Konsulat in Bonn nicht zurückfahren. Kreml-Sprecher Peskow sagte dem russischen Staatsfernsehen, Moskau halte am bisherigen Verhältnis fest.
3: Von deutscher Seite dagegen seien heute alle möglichen absurden Schritte zu erwarten, sagte Peskow. Die Schließung des Generalkonsulats in Bonn sei absurd mit Blick darauf, dass Deutschland keine Beweise präsentiert habe für eine Schuld Russlands. Aus dem russischen Außenministerium hieß es zuvor, dass als Reaktion auf die deutschen Strafmaßnahmen auch eine Herabstufung der Beziehungen zwischen Moskau und Berlin möglich sei. Hintergrund der deutschen Strafmaßnahmen ist der Fund einer nicht gezündeten Sprengstoffdrohne auf dem Flughafen Leipzig-Halle. Russland bestreitet, etwas damit zu tun zu haben. Aus Moskau, Katharina Schröder.
1: Nach dem Wiederaufflammen des Irankriegs sind die Spritpreise erneut gestiegen. Superbenzin der Sorte E10 kostete laut ADAC im bundesweiten Tagesdurchschnitt gestern 2,21 Euro pro Liter. Das ist ein neuer Höchststand und übertraf den bisherigen Rekord aus dem März 2022. Fast die Hälfte aller jungen Männer in Deutschland neigt zumindest zeitweise zu exzessivem Alkoholkonsum. Das ergab eine Befragung im Auftrag des Bundesinstituts für öffentliche Gesundheit. Demnach kam das sogenannte Rauschtrinken 2025 bei rund 46% der Männer zwischen 18 und 25 Jahren vor. Gleichzeitig ist regelmäßiger Alkoholkonsum bei jungen Erwachsenen so unbeliebt wie noch nie.
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4: Beim Wetter bleibt es heute Nachmittag ziemlich abwechslungsreich. Viele Wolken sind unterwegs und hier und da in Berlin und Brandenburg ziehen auch mal ein paar Schauer durch. Aber keine Sorge, zwischendurch lockert es auch mal auf und die Sonne schaut zumindest für einen Moment vorbei. Dazu bleibt es auch angenehm warm bei Temperaturen zwischen 21 und 23 Grad. Dazu weht ein kräftiger Südwestwind und der kann ordentlich böig werden. Für die Frisur also vielleicht nicht unbedingt der beste Tag. Dafür werden die Haare kostenlos durchgepustet. Zum Abend ziehen die letzten Schauer langsam ab und es wird zunehmend trocken. In der Nacht bleibt es mit 16 bis 17 Grad angenehm mild, auch wenn uns die Wolken noch begleiten. Morgen wird's dann etwas ungemütlicher. Viele Wolken, zeitweise Regen und zwischendurch auch mal etwas Sonne. Am Nachmittag sind dann wieder kräftige Schauer möglich, ganz vereinzelt sogar mit Blitz und Donner. Dazu legt der Wind ordentlich zu. Also Jacke einpacken und den Schirm nicht vergessen.
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4: Vorsicht bitte im Landkreis Oder-Spree auf der B186. Zwischen Ortsumgehung Fürstenwalde und Abzweig nach Langewahl ist eine Person auf der Fahrbahn. Dann A20 Kreuz-Uckermarkt Richtung Rostock. Zwischen Kreuz-Uckermarkt und Prenzlau Süd gibt es Behinderungen nach einem Unfall auf der Standspur. A10 westlicher Berliner Ring Richtung Dreieck Havelland zwischen Großkreuz und Leest aktuell 20 Minuten Stau. Schauen wir noch nach Berlin auf die Hauptstadtstraßen. 100 Stadtring Richtung Wedding. Zwischen Schmargendorf und Dreieck Funkturm gibt es aktuell 10 Minuten Stau. Dann auch ebenfalls zwischen Schmargendorf und Hohenzollerndamm Sperrung der linken Spur an einer Baustelle. Hier kommt es auch zu etwas Zeitverzögerung. Dann A103 Abzweig Zehlendorf Richtung Schöneberg. Zwischen Kreuz Schöneberg und Sachsendamm auch hier 10 Minuten Zeitverlust. Dann im Tiergarten Kurfürstenstraße zwischen Schildstraße und Landgrafenstraße ist Richtung Breitscheidplatz bis Freitag nur eine Spur frei. An alle, die gerade unterwegs sind, weiterhin eine gute und vor allem sichere Fahrt mit Power Radio.
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4: Ja, hallo und einen wunderbaren guten Nachmittag, Berlin und Brandenburg. Es ist 17.05 Uhr. Sie sind mittendrin in Power Radio. Wünscht dir was am Donnerstag mit Manisha. Schön, dass Sie mit dabei sind. Einen schönen Nachmittag, Feierabend, wie auch immer wünsche ich Ihnen. Und ja, es macht total Spaß, dass hier so viele wieder mitmachen. Seien Sie gerne fleißig. Morgen bin ich auf jeden Fall auch wieder hier und erfülle Ihre Musikwünsche von 15 bis 18 Uhr. Hier nochmal auf jeden Fall die E-Mail-Adresse, an die Sie Ihre ganzen Musikwünsche schicken können. Gerne an wünschdirwas@power-radio.de oder sonst durchklingeln unter der 030 120 83 43 8. Wir machen auf jeden Fall weiter mit dem nächsten Musikwunsch. Der kommt von der lieben Rosi und sie wünscht sich ein sehr schönes Lied. Das mag ich persönlich auch sehr gerne. Einen Kultklassiker, könnte man schon sagen, von der Band ABBA. Und zwar den Song Lay All Your Love on Me. Hier kommt er für dich, liebe Rosi.

0: Hallo Manisha, hier ist der Bernd aus Ullersdorf. Wünsch dir was am Donnerstag. Vielleicht hast du da ein Plätzchen frei in deiner Wunschliste. Ich gebe einen Musikwunsch ab. Und zwar kommt der heute von den Commodores. Und die haben einen Titel gemacht, der ist Turn of the Lights. Vielleicht kannst du ja diesen Titel finden und mir spielen. Ich würde mich freuen. Einen schönen Feierabend wünsche ich dir und der Hörerschaft. Danke.
1: Hallo, lieber Bernd aus Ullersdorf. Vielen, vielen Dank für deinen Anruf und natürlich liebe Grüße an dich zurück. Und natürlich haben wir Zeit für einen Song von dir. Und zwar hören wir natürlich deinen Musikwunsch hier bei Power Radio. Wünsch dir was von den Commodores. Turn off the lights. Hier für dich.

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Pumped Up Kicks von Foster the Police hier bei Power Radio. Wünscht dir was um 17.24 Uhr. Gleich um halb nochmal Nachrichten, Wetter und Verkehr. Und ich habe natürlich aber noch einen Musikwunsch davor für Sie. Und zwar kommt der von Sven aus Königs Wusterhausen. Der Sven wünscht sich einen Song von The Boss Hoss. Und zwar von ihrem Album Stallion Battalion. Und genauso heißt auch der Song. Das Album ist aus 2007 und wir hören jetzt sofort mal rein. Danke Sven für deinen Anruf. Hier kommt dein Musikwunsch. 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
1: Ja, beim Wetter bleibt es heute Nachmittag ziemlich abwechslungsreich. Viele Wolken sind unterwegs und immer wieder ziehen ein paar Schauer durch. Aber keine Sorge, zwischendurch lockert es auch mal auf und die Sonne schaut zumindest für einen Moment vorbei. Die Temperaturen bleiben auch angenehm bei 21 bis 23 Grad. Dazu weht aber ein kräftiger Südwestwind, der kann ordentlich böig werden und etwas auffrischen. Am Abend ziehen dann die letzten Schauer langsam ab und es wird zunehmend trocken. In der Nacht bleibt es mit 16 bis 17 Grad angenehm mild, auch wenn uns die Wolken weiter begleiten. Schauen wir noch auf den Powerradio-Wettertrend. Morgen wird es dann wieder etwas ungemütlicher. Viele Wolken, zeitweise Regen und zwischendurch auch mal etwas Sonne. Am Nachmittag sind dann wieder kräftige Schauer möglich, ganz vereinzelt sogar mit Blitz und Donner. Dazu wird der Wind auch ordentlich wieder. Also Jacke einpacken, Schirm nicht vergessen und beim Wind einfach ein bisschen standfest bleiben.
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1: Auf der A10 westlicher Berliner Ring Richtung Dreieck Werder zwischen Potsdam Nord und Vöben aktuell Stau vor einer Dauerbaustelle, hier 10 Minuten mehr mitnehmen. Dann auch vorsichtig weiter auf der A10 östlicher Berliner Ring Richtung Dreieck Barnim zwischen Freienbrink und Erkner, da steht ein Fahrzeug auf der linken Spur. A12 Frankfurt-Oder Richtung Berlin zwischen Frankfurt-Mitte und Müllrose ist wegen Markierungsarbeiten die rechte Spur gesperrt. Schauen wir doch nach Berlin auf die Hauptstadtstraßen. Auf der A100 Stadtring Richtung Treptow, da gibt es einen etwas längeren Stau zwischen Dreieck Charlottenburg und Albuinstraße. Stau auf mehreren Abschnitten, hier bis zu 30 Minuten mehr mitnehmen bitte. Dann A103 Abzweig Zehlendorf zwischen Vielander Straße und Saarstraße ist wegen Tunnelwartungsarbeiten in beiden Richtungen jeweils nur die rechte Spur frei. Dann schauen wir weiter nach Fenfuhl, Storkower Straße zwischen Möllendorfstraße und Alfred-Jung-Straße in Richtung Landsbergallee bis Mitte September gesperrt wegen Arbeiten an einer Gasleitung. An alle, die gerade unterwegs sind, weiterhin eine gute und vor allem natürlich sichere Fahrt hier bei Powerradio.
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Sie hören Power Radio, wünscht dir was mit Manisha hier am Donnerstagnachmittag. Wir haben es 17.35 Uhr. Schicken Sie mir natürlich gerne weiterhin, was Sie hören möchten. Gerne an wünscht dir was at power-radio.de oder sonst per Telefon unter der 030 120 83 43 8. Der nächste Songwunsch kommt von Daniel aus Bernau. Er wünscht sich einen Song von Christian Steifen und zwar das Lied Ich hab dir den Mond gekauft. Ein kleiner Funfact dazu, Christian Steifen ist eine Kunstfigur des Schauspielers und Musikers Hardy Schumann. Sein bewusst übertrieben romantischer Schlagerstil ist ein Teil seines Konzepts. Ich hab dir den Mond gekauft stammt aus seinem Album Arbeiter der Liebe. Wir hören ihn auf jeden Fall für dich jetzt hier, Daniel. Von Christian Steifen, ich hab dir den Mond gekauft.

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0: Sie hören Paul Radio Wünscht dir was hier am Donnerstagnachmittag um 17.43 Uhr. Der nächste Musikwunsch kommt von Joppel. Er hat mir auch eine E-Mail geschrieben und schreibt, er probiert es mal mit Sonne von Heino. Und dazu noch macht weiter so immer in Ullis Sinne. Ja, vielen Dank Joppel auf jeden Fall für deine Nachricht und natürlich auch für deinen Musikwunsch. Wir hören ihn natürlich sofort. Sonne von Heino.
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Sie hören Powerradio, wünscht dir was mit Manisha hier um 17.52 Uhr. Gleich zur vollen Stunde gibt's natürlich Nachrichten für Sie. Davor hören wir aber natürlich noch ein paar Wunschlieder. Und keine Sorge, morgen geht's natürlich wieder direkt weiter. Von 15 bis 18 Uhr bin ich natürlich auch wieder hier und erfülle Ihre Musikwünsche. Der nächste Songwunsch jetzt kommt von der lieben Nicole aus Cottbus. Heute hat ihr Mann Geburtstag und sie möchten sich nochmal richtig jung fühlen und wünschen sich deswegen dieses Lied. Grüße an Matthias und alles Gute natürlich. Und wir hören jetzt den Song We Are Young von Monae. Hier kommt euer Lied.

Sie hören Powerradio, wünscht dir was mit Manisha am Donnerstagnachmittag. Der nächste Musikwunsch kommt von Jana aus Potsdam. Und sie wünscht sich einen Song von den Ärzten, und zwar das Lied Männer sind Schweine. Der Song erschien 1998 auf dem Album 13 und wurde für die Ärzte zu einem ihrer größten Hits. Fun Fact, die Band fand den Song später selbst ziemlich nervig und spielte ihn lange Zeit nicht mehr live, unter anderem, weil er zu einem sehr großen Mitgröl-Hit geworden war. Wir hören ihn aber natürlich trotzdem und grölen alle mit. Hier kommt ein Song, Jana.

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1: Ich bin Dirk Zeitler. Nach den Angriffen auf das Stromnetz in Brandenburg und Nordrhein-Westfalen wird weiter über einen besseren Schutz diskutiert. Hans-Walter Boris vom Bundesverband für den Schutz kritischer Infrastrukturen sprach im rbb-Inforadio von einer neuen Dimension der Bedrohung.
2: Boris bezeichnet die Angriffe als hybride Vorkriegsführung und sagt, eigentlich sei das eine Aufgabe für die Bundespolizei. Die technischen Schutzmöglichkeiten seien vorhanden, könnten die Unternehmen aber das 4- bis 6-fache kosten. NRW-Innenminister Reul fordert unter anderem eine Diskussion über Videoüberwachung und Drohnenabwehr. Dafür müssten zunächst allerdings die gesetzlichen Grundlagen und Fragen zu Zuständigkeit, Qualifikation und Haftung geklärt werden. Das sagte der Brandenburger SPD-Innenpolitiker Stohn. David Riemer, Nachrichtenredaktion.
1: Nach einer Attacke auf eine Baustelle in der Nähe des Münchner Ostbahnhofs und von Gebäuden mehrerer Rüstungsunternehmen spricht Bayerns Innenminister Hermann von Brandanschlägen. 2 Bulgaren wurden festgenommen, nachdem in der Nacht Brandsätze auf eine Baustelle geworfen worden waren. Mindestens einer der Brandsätze hatte ein Feuer ausgelöst, das Polizisten löschten. Nach dem Wiederaufflammen des Iran-Kriegs sind die Spritpreise erneut gestiegen. Superbenzin der Sorte E10 kostete laut ADAC im bundesweiten Tagesdurchschnitt gestern 2,21 Euro pro Liter. Das ist ein neuer Höchststand und übertraf den bisherigen Rekord aus dem März 2022.
3: Die USA hatten vor wenigen Tagen ihre Angriffe auf den Iran wieder aufgenommen. Der wiederum reagiert mit Gegenangriffen und diese neue Eskalation hat die Rohölpreise wieder in die Höhe getrieben. Obendrauf kommt das Niedrigwasser am Rhein. Das sorgt für höhere Transportkosten und auch das macht sich an den Preisen an der Tanksäule bemerkbar. Autofahrer müssen also weiterhin tiefer in die Tasche greifen und Entlastung ist nicht in Sicht. Fiona Reinhardt, Nachrichtenredaktion.
1: Die deutsche Wirtschaft könnte in diesem Jahr laut unerhofft guten Konjunkturprognosen ihre langjährige Krise überwinden. 5 führende Wirtschaftsforschungsinstitute haben ihre Erwartungen für 2026 kräftig erhöht. Das deutsche Bruttoinlandsprodukt könnte demnach annähernd doppelt so schnell wachsen wie bisher erwartet und die seit 2022 nicht mehr erreichte Marke von 1% deutlich überschreiten.
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1: Ich bin Dirk Zeitler. Nach den Angriffen auf das Stromnetz in Brandenburg und Nordrhein-Westfalen wird weiter über einen besseren Schutz diskutiert. Hans-Walter Boris vom Bundesverband für den Schutz kritischer Infrastrukturen sprach im rbb-Inforadio von einer neuen Dimension der Bedrohung.
2: Boris bezeichnet die Angriffe als hybride Vorkriegsführung und sagt, eigentlich sei das eine Aufgabe für die Bundespolizei. Die technischen Schutzmöglichkeiten seien vorhanden, könnten die Unternehmen aber das 4- bis 6-fache kosten. NRW-Innenminister Reul fordert unter anderem eine Diskussion über Videoüberwachung und Drohnenabwehr. Dafür müssten zunächst allerdings die gesetzlichen Grundlagen und Fragen zu Zuständigkeit, Qualifikation und Haftung geklärt werden. Das sagte der Brandenburger SPD-Innenpolitiker Stohn. David Riemer, Nachrichtenredaktion.
1: Der zweimalige Kanu-Olympiasieger Ronald Raue ist neuer Staatsminister für Sport im Bundeskanzleramt. Bundeskanzler Merz ernannte den 44-Jährigen zum Nachfolger der CDU-Politikerin Christiane Schenderlein, deren Wechsel ins Gesundheitsministerium schon vor der Sommerpause verkündet worden war. Als vorrangige Aufgabe Raues sieht Merz die deutsche Bewerbung für die Olympischen Spiele in den Jahren 2036, 2040 oder 2044. Billigbestellungen aus China sollen in der EU bald teurer werden. Ab November soll für kleine Pakete aus dem Onlinehandel eine neue Bearbeitungsgebühr fällig werden. Damit will die EU gegen die riesigen Mengen günstiger Importware vorgehen.
3: Die EU will den Direktversand aus Drittländern, vor allem China, zollfrei und fast unkontrolliert abschaffen. Was im November kommt, die Bearbeitungsgebühr, ist bereits die zweite Stufe des Plans. Schon im Juli fiel die bisherige Zollfreigrenze von 150 Euro. Seither gilt für die kleinen Sendungen ein Pauschalzoll von 3 Euro. Schon dieser Zoll hatte die Einfuhren sinken lassen. So soll es jetzt auch weitergehen, meint die EU. Aus Brüssel, Dieter Ebel.
1: Nach dem Wiederaufflammen des Irankriegs sind die Spritpreise erneut gestiegen. Superbenzin der Sorte E10 kostete laut ADAC im bundesweiten Tagesdurchschnitt gestern 2,21 Euro pro Liter. Das ist ein neuer Höchststand und übertraf den bisherigen Rekord aus dem März 2022.
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1: Ich bin Dirk Zeitler. Nach den Angriffen auf das Stromnetz in Brandenburg und Nordrhein-Westfalen wird weiter über einen besseren Schutz diskutiert. Hans-Walter Boris vom Bundesverband für den Schutz kritischer Infrastrukturen sprach im rbb-Inforadio von einer neuen Dimension der Bedrohung.
2: Boris bezeichnet die Angriffe als hybride Vorkriegsführung und sagt, eigentlich sei das eine Aufgabe für die Bundespolizei. Die technischen Schutzmöglichkeiten seien vorhanden, könnten die Unternehmen aber das 4- bis 6-fache kosten. NRW-Innenminister Reul fordert unter anderem eine Diskussion über Videoüberwachung und Drohnenabwehr. Dafür müssten zunächst allerdings die gesetzlichen Grundlagen und Fragen zu Zuständigkeit, Qualifikation und Haftung geklärt werden. Das sagte der Brandenburger SPD-Innenpolitiker Stohn. David Riemer, Nachrichtenredaktion.
3: Nach einer Attacke auf eine Baustelle in der Nähe des Münchner Ostbahnhofs und von Gebäuden mehrerer Rüstungsunternehmen spricht Bayerns Innenminister Hermann von Brandanschlägen. 2 Bulgaren wurden festgenommen, nachdem in der Nacht Brandsätze auf eine Baustelle geworfen worden waren. Mindestens einer der Brandsätze hatte ein Feuer ausgelöst, das Polizisten löschten. Nach dem Wiederaufflammen des Iran-Kriegs sind die Spritpreise erneut gestiegen. Superbenzin der Sorte E10 kostete laut ADAC im bundesweiten Tagesdurchschnitt gestern 2,21 Euro pro Liter. Das ist ein neuer Höchststand und übertraf den bisherigen Rekord aus dem März 2022.
4: Die USA hatten vor wenigen Tagen ihre Angriffe auf den Iran wieder aufgenommen. Der wiederum reagiert mit Gegenangriffen und diese neue Eskalation hat die Rohölpreise wieder in die Höhe getrieben. Obendrauf kommt das Niedrigwasser am Rhein. Das sorgt für höhere Transportkosten und auch das macht sich an den Preisen an der Tanksäule bemerkbar. Autofahrer müssen also weiterhin tiefer in die Tasche greifen und Entlastung ist nicht in Sicht. Fiona Reinhardt, Nachrichtenredaktion.
3: Die deutsche Wirtschaft könnte in diesem Jahr laut unerhofft guten Konjunkturprognosen ihre langjährige Krise überwinden. 5 führende Wirtschaftsforschungsinstitute haben ihre Erwartungen für 2026 kräftig erhöht. Das deutsche Bruttoinlandsprodukt könnte demnach annähernd doppelt so schnell wachsen wie bisher erwartet und die seit 2022 nicht mehr erreichte Marke von 1% deutlich überschreiten.
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1: Ich bin Dirk Zattler. Nach der Sabotage am Stromnetz in Südbrandenburg prüft die Brandenburger Polizei ein Bekennerschreiben. Nach den Angriffen auf das Stromnetz in Brandenburg und Nordrhein-Westfalen wird weiter über einen besseren Schutz diskutiert. Hans-Walter Boris vom Bundesverband für den Schutz kritischer Infrastrukturen spricht von einer neuen Dimension der Bedrohung.
2: Boris bezeichnet die Angriffe als hybride Vorkriegsführung und sagt, eigentlich sei das eine Aufgabe für die Bundespolizei. Die technischen Schutzmöglichkeiten seien vorhanden, könnten die Unternehmen aber das 4- bis 6-fache kosten. NRW-Innenminister Reul fordert unter anderem eine Diskussion über Videoüberwachung und Drohnenabwehr. Dafür müssten zunächst allerdings die gesetzlichen Grundlagen und Fragen zu Zuständigkeit, Qualifikation und Haftung geklärt werden. Das sagte der Brandenburger SPD-Innenpolitiker Stohn. Nachrichtenredaktion.
1: Die Polizei hat am Hauptstadtflughafen BER das Terminal 1 geräumt. Die Fluggäste wurden aufgefordert, das Gebäude zu verlassen. Laut Bundespolizei habe eine Frau beim Service Point gesagt, sie habe einen gefährlichen Stoff dabei. Bei der unbestimmten Substanz konnte eine Gefahr nicht ausgeschlossen werden, sagte ein Sprecher. Deswegen wurde der Gefahrgutalarm ausgelöst. Die deutsche Wirtschaft könnte in diesem Jahr laut unverhofft guten Konjunkturprognosen ihre langjährige Krise überwinden. 5 führende Wirtschaftsforschungsinstitute haben ihre Erwartungen für 2026 kräftig erhöht.
3: Trotz all der Hiobsbotschaften der vergangenen Jahre sind die deutschen Unternehmen offenbar widerstandsfähig. Das liege unter anderem am schuldenfinanzierten Investitionspaket der Bundesregierung, so die Experten des IFO-Instituts. Aber auch eine gestiegene Nachfrage aus dem Ausland trage zu den positiven Entwicklungen bei. Auch das Deutsche Institut für Wirtschaftsforschung zeigt sich optimistisch und hat seine Prognose für die deutsche Wirtschaft jetzt mehr als verdoppelt. Fiona Reinhardt, Nachrichtenredaktion.
1: Bei seinem zweiten Wahlkampfbesuch in Sachsen-Anhalt hat Bundeskanzler Merz erneut vor Folgen einer möglichen AfD-Landesregierung gewarnt. Er möchte, dass Sachsen-Anhalt ein interessanter, auch europäisch interessanter Standort bleibt. Der darf am Sonntag nicht die AfD wählen, sagte er in Leuna bei einem gemeinsamen Besuch einer Raffinerie mit Ministerpräsident Schulze. Einen direkten Kontakt zu Wählern gab es wie beim ersten Wahlkampfauftritt des CDU-Chefs in Quedlinburg nicht.
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1: Ich bin Ursula Winkler. Nach den Angriffen auf die Stromanlagen in Brandenburg und Nordrhein-Westfalen wird über einen besseren Schutz kritischer Infrastruktur diskutiert. Im Gespräch sind unter anderem Überwachungskameras und Drohnenabwehr.
2: Unionsfraktionsvize Krings sieht auch die Betreiber in der Verantwortung. Nötig seien etwa gesicherte Zäune, Alarmanlagen, zuverlässige IT, Stromgeneratoren und Vorräte. NRW-Innenminister Reul fordert zusätzliche Möglichkeiten für die Betreiber kritischer Infrastruktur. Bislang sei es ihnen nicht erlaubt, ihre Anlagen etwa zur Stromversorgung mit Videokameras zu überwachen. Eine Überwachung sei aber zwingend erforderlich. Und beim Datenschutz sei Deutschland sehr sensibel. Jetzt zeige sich, was das bedeute, so Reul. David Riemer, Berlin.
1: Der VW-Aufsichtsrat hat sich überraschend auf ein Sparpaket geeinigt. Der Autobauer will in den kommenden Jahren weitere 50.000 Stellen streichen. Diese Anpassung der weltweiten Personalkapazitäten sei notwendig, um die Ziele des Transformationsprogramms zu erreichen, teilte der Konzern mit. 4 Werke stehen auf der Kippe. Dabei geht es um die Standorte Emden, Zwickau, Hannover und Neckarsulm. Billigbestellungen aus China sollen in der EU bald teurer werden. Ab November soll für kleine Pakete aus dem Onlinehandel eine neue Bearbeitungsgebühr fällig werden. Damit will die EU gegen die riesigen Mengen günstiger Importware vorgehen.
3: Die EU will den Direktversand aus Drittländern, vor allem China, zollfrei und fast unkontrolliert abschaffen. Was im November kommt, die Bearbeitungsgebühr, ist bereits die zweite Stufe des Plans. Schon im Juli fiel die bisherige Zollfreigrenze von 150 Euro. Seither gilt für die kleinen Sendungen ein Pauschalzoll von 3 Euro. Schon dieser Zoll hatte die Einfuhren sinken lassen. So soll es jetzt auch weitergehen, meint die EU. 6 Milliarden kleine Pakete kamen letztes Jahr noch in die EU, fast alle aus China. Dieter Ebeling, Brüssel.
1: Netflix erhöht nach mehr als 2 Jahren wieder die Preise in Deutschland. Das teuerste Premium-Abo mit 4K-Bildqualität und 3D-Sound kostet nun pro Monat 21,99 € statt wie zuvor 19,99 €. Beim Standard-Abo mit Full-HD-Bild und weniger gleichzeitig nutzbaren Geräten steigt der Preis von 13,99 € auf 15,99 €. Das Abo mit Werbung verteuert sich von 4,99 € auf 6,99 €.
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1: Ich bin Ursula Winkler. Nach den Angriffen auf das Stromnetz in Brandenburg und Nordrhein-Westfalen wird weiter über einen besseren Schutz diskutiert. Hans-Walter Borries vom Bundesverband für den Schutz kritischer Infrastrukturen spricht von einer neuen Dimension der Bedrohung.
2: Borries bezeichnet die Angriffe als hybride Vorkriegsführung und sagt, eigentlich sei das eine Aufgabe für die Bundespolizei. Die technischen Schutzmöglichkeiten seien vorhanden, könnten die Unternehmen aber das 4- bis 6-fache kosten. NRW-Innenminister Reul fordert unter anderem eine Diskussion über Videoüberwachung und Drohnenabwehr. Dafür müssten zunächst allerdings die gesetzlichen Grundlagen und Fragen zu Zuständigkeit, Qualifikation und Haftung geklärt werden. Das sagte der Brandenburger SPD-Innenpolitiker Stohn. David Riemer, Berlin.
1: Der VW-Aufsichtsrat hat sich überraschend auf ein Sparpaket geeinigt. Der Autobauer will in den kommenden Jahren weitere 50.000 Stellen streichen. Diese Anpassung der weltweiten Personalkapazitäten sei notwendig, um die Ziele des Transformations

0: Investitionsprogramms zu erreichen, teilte der Konzern mit. 4 Werke stehen auf der Kippe. Dabei geht es um die Standorte Emden, Zwickau, Hannover und Neckarsulm. Am Wochenende mal ein Bierchen, das ist vor allem jungen Männern in Deutschland nicht genug. Fast die Hälfte der Männer zwischen 18 und 25 Jahren neigt zumindest zeitweise zu exzessivem Alkoholkonsum. Das ergab eine Umfrage im Auftrag des Bundesinstituts für öffentliche Gesundheit.
1: Knapp 46% der befragten jungen Männer gaben an, sich im vergangenen Jahr gelegentlich in den Rausch getrunken zu haben. Bei den Frauen zwischen 18 und 25 sagten das 26%. Und selbst bei Jugendlichen, also den 12- bis 17-Jährigen, gaben knapp 15% an, schon mal auf Partys die Kontrolle zu verlieren. Die Umfrage zeigt aber gleichzeitig, dass diese Exzesse Ausnahmen sind, denn regelmäßiger Alkoholkonsum ist bei jungen Erwachsenen so unbeliebt wie noch nie. Sie trinken seltener als früher und beginnen generell auch später damit. Tiana Kramer, Nachrichtenredaktion.
0: Bei seinem zweiten Wahlkampfbesuch in Sachsen-Anhalt hat Kanzler Merz erneut vor den wirtschaftlichen und gesellschaftlichen Folgen einer möglichen AfD-Landesregierung gewarnt. Wer wolle, dass Sachsen-Anhalt ein interessanter Standort bleibe, der dürfe am Sonntag nicht die AfD wählen, sagte er in Leuna. In den Umfragen liegt die AfD mit großem Abstand vorne und hat Chancen, die absolute Mehrheit zu erreichen.
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1: Ich bin Ursula Winkler. In Sachsen-Anhalt geht der Landtagswahlkampf in den Endspurt. Nach den jüngsten Umfragen wird die AfD die Wahl mit einem klaren Vorsprung gewinnen. Auch das politische Berlin blickt gespannt auf die Wahl.
2: Die meisten Parteien fahren viel Politprominenz hier aus der Hauptstadt auf. Die AfD hofft auf die absolute Mehrheit, um dann erstmals in Deutschland eine Landesregierung anzuführen. Schafft sie das nicht, dürfte es schwierig werden, eine Koalition auf die Beine zu stellen, denn die meisten anderen Parteien haben eine Zusammenarbeit mit der AfD ausgeschlossen. Aktuell regiert in Sachsen-Anhalt eine Koalition aus CDU, SPD und FDP. Das Bündnis wird aber allen Umfragen zufolge seine Mehrheit verlieren. Laut Befragung der Forschungsgruppe Wahlen waren zuletzt noch 31% der Befragten nicht sicher, wen oder ob sie wählen wollen. David Riemer, Berlin.
1: Der VW-Aufsichtsrat hat sich überraschend auf ein Sparpaket geeinigt. Der Autobauer will in den kommenden Jahren weitere 50.000 Stellen streichen. Die Anpassung der weltweiten Personalkapazitäten sei notwendig, um die Ziele des Transformationsprogramms zu erreichen, teilte der Konzern mit. 4 Werke stehen auf der Kippe in Emden.

0: Zwickau, Hannover und Neckarsulm. Experten des IFO-Instituts zeigen sich mit Blick auf die deutsche Wirtschaft jetzt optimistischer. Sie haben die Konjunkturprognose überraschend stark erhöht. Die Ökonomen erwarten nun dieses Jahr ein Wachstum des Bruttoinlandsprodukts von 1,4%, 0,6 Prozentpunkte mehr als bisher.
1: Trotz all der Hiobsbotschaften der vergangenen Jahre sind die deutschen Unternehmen offenbar widerstandsfähig. Das liege unter anderem am schuldenfinanzierten Investitionspaket der Bundesregierung, so die Experten des IFO-Instituts. Aber auch eine gestiegene Nachfrage aus dem Ausland trage zu den positiven Entwicklungen bei. Auch das Deutsche Institut für Wirtschaftsforschung zeigt sich optimistisch und hat seine Prognose für die deutsche Wirtschaft jetzt mehr als verdoppelt. Es gibt aber nicht nur gute Nachrichten, denn parallel nimmt die Staatsverschuldung zu und auch die Inflationsrate wird nach der Prognose des IFO-Instituts weiter steigen. Fiona Reinhardt, Nachrichtenredaktion.
0: Nach einer Räumung des Terminals 1 am Hauptstadtflughafen BER wegen eines möglichen Gefahrenguts hat die Flughafengesellschaft Entwarnung gegeben. Das Terminal wurde von der Polizei wieder freigegeben. Demnach hatte eine Frau beim Service Point der Bundespolizei gesagt, sie habe einen gefährlichen Stoff dabei. Daraufhin mussten die Fluggäste das Gebäude verlassen.
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1: Ich bin Ursula Winkler. In Sachsen-Anhalt geht der Landtagswahlkampf in die letzte Phase. Zwei Tage vor dem Wahlsonntag veranstalten mehrere Parteien heute Abschlusskundgebungen und wollen um Stimmen der noch unentschlossenen Wählerinnen und Wähler kämpfen. Nach den jüngsten Umfragen geht die AfD mit einem klaren Vorsprung ins Rennen. Sie hofft auf eine absolute Mehrheit, um dann erstmals in Deutschland eine Landesregierung zu führen. Deutschland treibt seinen Plan zu sogenannten Return-Hubs weiter voran. In diese geplanten Abschiebezentren sollen ausreisepflichtige Ausländer kommen, die nicht in ihre Herkunftsländer zurückgebracht werden können. Heute trifft sich Innenminister Dobrindt in Kopenhagen mit Vertretern aus den Niederlanden.

0: Staaten Österreich, Griechenland und Dänemark für Gespräche.
1: Die Länder wollen diese Abschiebezentren gemeinsam in Staaten außerhalb der EU einrichten. Mit welchen Ländern man im Gespräch ist, ist aber vorerst vertraulich. In den sogenannten Return Hubs sollen Ausländer untergebracht werden, die nicht abgeschoben werden können. Zum Beispiel, weil sich ihr Heimatland im Krieg befindet oder sie nicht zurücknehmen will. Das kann abgelehnte Asylbewerber gleichermaßen betreffen wie Ausländer, die sich strafbar gemacht haben. Die Menschenrechtsorganisation Amnesty International warnt vor Menschenrechtsverletzungen. Sigrid Hamm, Skandinavien.
0: Der Literpreis für Superbenzin E10 hat einen neuen Höchststand erreicht. Nach Angaben des ADAC kostete E10 zuletzt im bundesweiten Tagesdurchschnitt 2,22 Euro pro Liter.
2: Auch Diesel ist wieder teurer und kostete im Schnitt 2,28 Euro pro Liter. Grund für die gestiegenen Spritpreise sind unter anderem die wieder aufgenommenen US-Angriffe auf den Iran und die Gegenangriffe des Landes. Die neue Eskalation hat die Rohölpreise in die Höhe getrieben. Seit Wochenbeginn ist Rohöl der Sorte Brent um mehr als 5% teurer geworden. Auch das Niedrigwasser am Rhein hat die Preise zuletzt erhöht, weil dadurch die Transportkosten gestiegen sind. David Riemer, Nachrichtenredaktion.
0: Ein Spaziergänger hat einen verdächtigen Gegenstand an einem Umspannwerk in Dormagen zwischen Köln und Düsseldorf entdeckt. Es könne sich um eine Abschussvorrichtung handeln, sagte eine Polizeisprecherin. Der Gegenstand werde nun von Experten untersucht. In dieser Woche hatte es gleich zwei Angriffe auf Umspannwerke gegeben. Dort waren Abschussvorrichtungen entdeckt worden. Bei diesen beiden Fällen gehen die Ermittler von verfassungsfeindlicher Sabotage aus.
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1: Ich bin Ursula Winkler. In Sachsen-Anhalt geht der Landtagswahlkampf in die letzte Phase. Zwei Tage vor dem Wahlsonntag veranstalten mehrere Parteien heute Abschlusskundgebungen und wollen um Stimmen der noch unentschlossenen Wählerinnen und Wähler kämpfen. Nach den jüngsten Umfragen geht die AfD mit einem klaren Vorsprung ins Rennen. Sie hofft auf eine absolute Mehrheit, um dann erstmals in Deutschland eine Landesregierung zu führen. Nach den Angriffen auf die Stromanlagen in Brandenburg und Nordrhein-Westfalen wird über einen besseren Schutz kritischer Infrastruktur diskutiert. Im Gespräch sind unter anderem Überwachungskameras und Drohnenabwehr.